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1: Hier kommt ein Song, der heißt Die Perfektion. Ich nehme vorher noch einen Schluck Wasser, damit ich meine Stimmbänder auch schone. Denn die werden ja jetzt gebraucht auch.
2: Rockmusik mit deutschen Texten spielt Matzen, eine Band aus dem idyllischen Klenze in Niedersachsen. Drei der Musiker sind Brüder. Sie heißen Sascha, Sebastian und Johannes. Ihren Familiennamen machten sie zum Namen ihrer Band.
3: Gerade noch bei Rock am Ring und jetzt schon beim Southside Festival. Matzen, servus.
4: Hallo.
5: Servus.
2: Die Brüder spielen schon seit ihrer Kindheit zusammen. 2004 wurde daraus ernst. Ein Plattenvertrag mit Universal brachte die drei Brüder, ergänzt um Bassist Nico Maurer, ins Profilager. 2005 erschien ihr Debütalbum, das so heißt wie die Band. Mit Platz 23 in den Charts ein Achtungserfolg.
6: Ich rede ja gerne über unsere Musik. Mir macht das ja Spaß. Es gibt ja auch viel zu erzählen zum neuen Album.
2: Ein Originalton von 2012, als Matzen ihre nun schon fünfte LP herausbrachten. Titel der Scheibe: Wo es beginnt. Platz 2 in den deutschen Albumcharts.

0: Für den Song Love is a Killer holten sie die New Yorker Indie-Rock-Ikone Walter Schreifels ins Studio. Gemeinsam nahmen sie den Song auf. Ein Ohrwurm von Matzen featuring Walter Schreifels Love is a Killer.
1: Ihre

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2: Dumm gelaufen, könnte man sagen, wenn ein Künstler erst nach dem Tod Erfolge feiert, die ihm zu Lebzeiten vergönnt waren. Otis Redding ist einer von diesen Künstlern, dem dieses Schicksal widerfuhr. Und trotzdem oder gerade deshalb hat Redding ein musikalisches Erbe hinterlassen, das im Bereich der Soul-Musik unerreicht bleiben dürfte. Nachdem Redding schon früh in afroamerikanischen Kirchenchören und in Gesangsdarbietungen auf der Highschool für Aufsehen sorgte, arbeitete er ab 1960, da war er gerade einmal 19 Jahre alt, mit Johnny Jenkins zusammen. Ein bisschen Banderfahrung sammeln und gemeinsam mit ihm musizieren, so lassen sich die ersten Jahre schnell zusammenfassen. Der Durchbruch zur eigenen Solokarriere sollte erst im Herbst 62 erfolgen. Das selbstkomponierte These Arms of Mine wurde in Windeseile aufgenommen und entwickelte sich zu Reddings erstem Hit.
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2: Viel Popularität erlangte Redding, als er 67 beim Monterey Pop Festival auftrat. Er erlebte hier auch, wie ihm plötzlich ein breites und vor allem weißes Publikum zujubelte. Doch 1967 sollte dann auch das Schicksalsjahr des Soul-Sängers werden. Auf dem Flug von einem TV-Auftritt zu einem Konzert stürzte die Maschine in Madison ab. Otis Redding überlebte den Absturz nicht. Seine erst wenige Tage zuvor aufgenommene Single Sitting on the Dock of the Bay wurde Anfang 1968 veröffentlicht und erreichte als einziger seiner Songs Platz 1 der Popcharts. Ein Jahr später wurde Redding sogar noch posthum mit einem Grammy Award ausgezeichnet. Nach seinem Tod wurden zahlreiche weitere Singles und Alben veröffentlicht, doch an den Erfolg von Sitting on the Dock of the Bay konnte kein Song mehr heranreichen. Deswegen jetzt hier der größte Hit von Otis Redding aus dem Jahr 1968.

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1: Ich bin Dirk Justus. Trotz der schweren Wahlpleiten stellt sich die Unionsfraktion im
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0: Schluss kommt eine Kommission des Deutschen Olympischen Sportbunds. Die hatte die drei Bewerber München, Berlin und Rhein-Ruhr unter die Lupe genommen. Wer sich am Ende bewerben darf, wird aber erst Samstag entschieden. Die Bundesregierung hat den Tankrabatt auf den Weg gebracht. Noch in dieser Woche sollen Bundestag und Bundesrat darüber abstimmen. Ab Anfang Oktober sollen Benzin und Diesel dann um 17 Cent pro Liter günstiger werden. So einen Rabatt hat es im Mai und Juni schon einmal gegeben. Große Ankündigungen von US-Präsident Trump bei der UN-Vollversammlung. Er hält ein Abkommen zwischen Russland und der Ukraine in naher Zukunft für möglich. Außerdem geht er von einem Friedensabkommen mit dem Iran nach den US-Kongresswahlen Anfang November aus. Die Handballer der MT Melsungen stehen nach einem wahren Krimi im Achtelfinale des DHB-Pokals. Gegen die Rhein-Neckar-Löwen holte Melsungen in seinem Zweitrundenspiel in der heimischen Rotenbachhalle einen 35:33 Sieg nach Verlängerung.
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1: Kurz nach dem Erscheinen von Escape im Juli 81 prognostizierte das amerikanische Rock-Jahrbuch, Journey verliere sich mehr und mehr in klischeeüberfrachteten Herzschmerz-Oratorien. Alles in allem entspreche ihr Sound hochprofessionellem Pauken- und Trompeten-Rock mit der Absicht, viel Geld zu scheffeln. Das Magazin Billboard konterte, es sei keineswegs ein Ausverkauf, wenn man möchte, dass einem die Leute zuhören.
2: We keep looking for more, you know?
3: Journey is back.
1: 2 Jahre nach Escape erschien die LP Frontiers. Danach machten Journey Pause und hatten personelle Sorgen. Zurück blieb die kreative Kerntruppe mit Sänger Steve Perry, Gitarrist Neil Schon und Keyboarder Jonathan Kane. Das 1986 veröffentlichte Album Raised on Radio im typischen Journey-Sound entstand mithilfe zweier Gastmusiker. An den immensen Erfolg von Escape konnte die Gruppe nicht mehr anknüpfen. Der größte Hit von Escape heißt Open Arms und erreicht im Januar 82 Platz 2 der US-Single-Hit-Parade. Hier sind Journey.

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1: Dieser Song, der hat es, glaube ich, jedem angetan. Ich meine, das ist auch einfach ein absoluter Klassiker. Wer findet den nicht gut? Gibt es irgendjemanden, der den nicht gut findet? Ich glaube nicht.
2: Den Song können wir natürlich nicht losmachen von dem Album, auf dem er erschienen ist. Ne? Es war ja Definitely Maybe das Debütalbum, das erfolgreichste Debüt einer britischen Band aller Zeiten damals. Und die Band wusste ja da schon nicht, wie ihr geschah. Und dann sollte ja das zweite Album kommen. Das ist ja für viele Bands, glaube ich, eine Herausforderung, ein zweites Album zu machen, weil das ja sehr viel Druck gibt. Und diese zweite Platte, What's the Story, Morning Glory, hat ja nochmal alles übertroffen.
1: Lustigerweise dachten ja lange Fans und ich auch, dass der Song Noels damaliger Freundin, später Ehefrau, Meg Matthews, gewidmet sei. Was aber auch daher kam, dass Noel genau das mal in einem Interview auch so gesagt hat. Er hat aber hinterher, als sie getrennt waren, gesagt, es ging gar nicht um sie. Aber wenn jetzt alle behaupten, der Song handelt von deiner Frau und deine Frau fragt dich auch noch, dann sagst du natürlich nicht nein, sondern sagst, ja klar, geht um dich, Schätzelein. Ursprünglich wollte Noel selbst auch den Song singen, aber die beiden Brüder haben sich dann bei den Aufnahmen darauf geeinigt, dass Liam Wonderwall singen durfte. Und ich finde, das war eine gute Wahl. Wonderwall ist bis heute mit Abstand der kommerziell erfolgreichste Song von Oasis. Weltweit über 20 Mal Platin, 4 Mal Goldstatus. Allein in England über 2,4 Millionen Verkäufe. Zum Vergleich jetzt mal, Don't Look Back in Anger ist mit 1,8 Millionen Verkäufen auf Platz 2. Und auch auf Spotify ist es mit knapp 1,5 Milliarden Plays ihr erfolgreichster Song.
0: Wonderwall von Oasis.

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3: Ich bin Dirk Justus. Guten Morgen. Die Unionsfraktion im Bundestag stärkt Kanzler Merz trotz der zum Teil desaströsen Landtagswahlen den Rücken. In einer Sondersitzung räumte Merz eigene Fehler ein, an seinem Reformkurs will er festhalten. Darüber haben am Abend auch Vertreter der Bundesregierung im Kanzleramt beraten, etwa bei der Rente. Unter den drei verbliebenen Olympia-Bewerbungen hat München die Nase vorn. Der Ansicht sind die Prüfer des Deutschen Olympischen Sportbunds. Bindend ist diese Empfehlung aber nicht. Samstag fällt die endgültige Entscheidung, wer sich um die Spiele 2036, 40 oder 44 bewirbt. Kommunen aus ganz Deutschland können jetzt den Radverkehr besser planen. Forscher der TU Dresden haben Daten vom Stadtradeln ausgewertet und ein Tool entwickelt. Ihr Tool simuliert zum Beispiel, wie stark Radfahrer bestimmen. Kommunen aus ganz Deutschland können jetzt den Radverkehr besser planen. Forscher der TU Dresden haben Daten vom Stadtradeln ausgewertet.

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1: Es steht Master of Puppets an. Große Erfolge, Platin in UK, 6-mal Platin in den USA. Das Lied hatte trotz des großen Erfolgs nie ein offizielles Musikvideo. Bis auf, wie ich gelernt habe, hat es eins bekommen, Stranger
2: Ganz
1: Things.
2: Genau.
1: Es gab lediglich ein Video von einer Live-Performance aus dem gleichen Erscheinungsjahr aus 86. Die Aufnahmen des Studioalbums, die dauerten 3 Monate und wurden kurz unterbrochen wegen eines Auftritts beim Lorelei-Festival hier bei uns in Deutschland. Ja. Das Album war ein voller Erfolg. Metallica ging dann auch als Vorband von Ozzy Osbourne auf Tournee durch Nordamerika. Jetzt kommen wir aber erstmal zu einem tragischen Zwischenfall. Ne?
3: Ja, das Album Master of Puppets wird natürlich auch mit dem tragischen Tod von Cliff Burton verknüpft. Sie waren im September 86 dann auf Tour zum Album, auf Europa-Tournee zusammen mit Anthrax. Die Tour ging gerade 11 Tage und dann kam es am 27. September eben zu dem tragischen Busunglück zwischen Stockholm und Kopenhagen, bei dem eben Cliff Burton aus dem Bus geschleudert wurde und dabei verunglückte. Der Tourbus ist auf eine vereiste Straße geraten, ins Rutschen gekommen und dadurch wurde Cliff Burton eben aus dem Fenster geschleudert. Im Anschluss ist der Bus auf ihn gefallen, was natürlich dann zur Folge hatte, dass er direkt vor Ort noch verstorben ist. Wie gesagt, ein super tragisches Ereignis. James Hetfield hat sich dazu auch mal geäußert und hat gesagt, ich riss den Notaufgang auf und kletterte in Unterwäsche nach draußen in die eisige Kälte. Ein paar unserer Crewmitglieder liefen schon um den Bus herum, um abzuchecken, was genau passiert war. Ich höre Kirk aus dem Inneren, was ist denn los, rufen. Und dann drehte ich mich um und sah Cliffs Beine unter dem Fahrzeug hervorragen. Ich glaube, das ist wirklich ein Bild, das vergisst du niemals in deinem Leben.
1: Nee.
3: Cliff war ja auch nicht einfach nur ein Bandmitglied, ne? Er war ein super enger Freund, er war am Songwriting beteiligt, er war ein fantastischer Musiker.
1: Ja, es hätte damals alles vorbei sein können. Also ich weiß, dass die Diskussion, wenn man so in der Literatur guckt, auch darum ging, können wir als Band jetzt eigentlich so weitermachen nach diesem Unfall?
3: Absolut,
1: und es war ja wirklich, also tragischer geht's ja kaum, ne?

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1: Zuerst waren es Gruselgeschichten von Edgar Allan Poe, dann Visionen einer übertechnisierten Welt, danach die Geheimnisse ägyptischer Pyramiden und schließlich die Geschichte von Eve, einer Frau und ihrer Wirkung auf die Männerwelt. Jedes Album vom Alan Parsons Project behandelt ein Thema. Eve ist zugleich eine geistige Auseinandersetzung mit dem Gefühl der Unvollkommenheit. Dafür steht auch das Albumcover, gestaltet von der Londoner Künstlergruppe Hypnosis und ihrem Fotografen Storm Ferguson. Es zeigt die Gesichter dreier Frauen, von denen zwei durch diverse Schönheitsfehler entstellt sind, die jedoch erst bei näherer Betrachtung sichtbar werden. Hautabschürfungen, dunkle Flecken. Gefallsucht und kosmetische Versuche, Verletzungen und dunkle Eigenschaften zu kaschieren, sind ein immer wiederkehrendes Motiv auf der Scheibe. Stets werden die Gedankenwelt von Eve reflektiert und die Reaktionen, die sie in der Männerwelt auslöst. Passend dazu I'd Rather Be a Man, einer der markantesten Songs auf dem Album. Du hältst mich nicht zum Narren mit deinem Make-up und deinen geschminkten Augen. Der Feuervogel lauert im Schatten versteckt und wenn du aufwachst, dann ist dein goldenes Haar schwarz. I'd rather be a man. Hier ist das Alan Parsons Project.

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2: Ich bin Dirk Justus, guten Morgen. Trotz der schweren Wahlpleiten stellt sich die Unionsfraktion im Bundestag hinter Kanzler Merz. In einer Sondersitzung räumt er eigene Fehler ein. Gleichzeitig will Merz seinen Reformkurs fortsetzen. Am Abend haben sich Vertreter von Schwarz-Rot im Kanzleramt getroffen, um darüber zu beraten. München ist knapper Favorit im Rennen um die deutsche Olympia-Bewerbung. Zu dem Schluss kommt eine Kommission des Deutschen Olympischen Sportbunds. Die hatte die drei Bewerber München, Berlin und Rhein-Ruhr unter die Lupe genommen. Wer sich am Ende bewerben darf, wird aber erst Samstag entschieden. Die Bundesregierung hat den Tankrabatt auf den Weg gebracht. Noch in dieser Woche sollen Bundestag und Bundesrat darüber abstimmen. Ab Anfang Oktober sollen Benzin und Diesel dann. Wer sich am Ende bewerben darf, wird aber erst Samstag entschieden. Die Bundesregierung hat den Tankrabatt auf den Weg gebracht. Noch in dieser Woche

0: Karls gegen die Rhein-Neckar-Löwen holte Melsungen in seinem Zweitrundenspiel in der heimischen Rotenbach-Halle einen 35:33 Sieg nach Verlängerung.
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2: Heute ist Tag der Bisexualität und deswegen haben wir einen bisexuellen Frontmann jetzt für euch. Billy Joe Armstrong von Green Day und mit einem richtig guten neuen Song auch noch am Start.
3: Ja, absolut, denn das ist wirklich eine geniale Verschmelzung von Punk und von Rock'n'Roll. Also Punk'n'Roll wirklich vom Allerfeinsten. Hier ist I'm Never Gonna R.I.P. Viel Spaß.

0: I Surrender, das war ein Rainbow. Ihr hört Radio Bob am Mittwoch mit Saskia, mit Carsten. Und heute ist nicht irgendein Mittwoch, nein, heute ist quasi Staatsfeiertag offiziell für alle Rockfans, denn heute feiert der Boss Bruce Springsteen Geburtstag.
1: Und zwar Schnapszahlgeburtstag. 77 Jahre wird er jung. Also dieser Mann wird ewig leben, sage ich voraus.
0: Muss.
1: Wobei, man muss jetzt, sonst, ja. Jetzt habe ich es heraufbeschworen, deswegen muss ich auf Holz klopfen. Moment, ja. Das ist mein Kopf.
0: Ja.
1: Warte. Aber der lebt ja so asketisch. Ja. Und isst jeden Tag nur eine Mahlzeit und macht Sport, Sport, Sport, der muss für immer leben.
0: Ja, und der ist auch wahnsinnig fit und er hat ja auch schon wieder neue Musik im Köcher und zwei Alben sollen da demnächst kommen und natürlich weiterhin mit politischen Botschaften und den brauchen wir auch weiterhin als Sprachrohr. Definitiv, also von daher alles Gute und das ganze Universum an Gesundheit.
1: Ja, und dicker Kuss an Bruce Springsteen heute zum 77. Das Ständchen bringt er sich für euch selbst. Hier ist The River.

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1: Breaking Benjamin, hier bei Radio Bob, am Mittwoch mit Saskia, mit Carsten und ja, apropos Atmen, da weiß man ja nicht genau, wie lange wir das noch können. Wenn man einigen KI-Experten glaubt, dann könnte das also irgendwie 2030 schon zu Ende sein, wenn uns die KI dann letztendlich ausgerottet hat. Also mal ohne Scherz, ist ja ein wirklich ernsthaftes Thema. KI ist ein Problem, wollen wir nichts von machen. Und das sehen einige von Queen auch so.
2: Inzwischen auf jeden Fall Gitarrist Brian May, der hat nämlich jetzt in einem neuen Interview erklärt, dass er seine Meinung KI gegenüber tatsächlich geändert hat, weil er vor ein paar Jahren noch gedacht hat, naja, das kommt halt und ist unausweichlich, so wie die industrielle Revolution damals, muss man halt mitmachen. Und jetzt weiß er, was das für Auswirkungen auf die Umwelt hat. Als großer Tierschützer findet er das natürlich überhaupt nicht gut und auch sonst für negative Auswirkungen auf Wirtschaft und die Menschen, und deswegen möchte er gerne KI vermeiden, und das bedeutet vielleicht auch keine Avatar-Shows von Queen.
1: Ja, ich finde das aber auch okay, ganz ehrlich. Ja, ich weiß ohnehin nicht, wie ich dazu stehen soll. Es ist ja, natürlich tut das weh, dass wir beide ja Queen mit Freddie Mercury nie mehr live gesehen haben. Das ist scheiße. Aber ist
2: ja,
1: halt
2: aber
1: so.
2: Das ändert ja auch keine Avatar-Show. Ich habe ja trotzdem nicht Queen mit Freddie Mercury live gesehen, selbst wenn der da als Hologramm über die Bühne hüpft.
1: Tja, also ohne Avatare freuen wir uns einfach so über Queen. Jetzt mit Another One Bites the Dust hier bei Radio Bob.

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4: Mit mir, Saskia Schenk.
0: Neue Single.
4: Die kommt von U2, nachdem die irischen Rocker am Wochenende ja auf Social Media schon mal ein Video gepostet hatten, um ihr 50-Jähriges in dieser Woche quasi zu feiern, gab es jetzt den ersten Ausschnitt aus einem neuen Song und dem dazugehörigen Video. Zu dem Clip schrieben Bono und seine Jungs die Textzeile In the Silence, the Devil Rock'n'Rolls. Und kurz darauf haben sie noch einen weiteren Clip veröffentlicht und den Titel des Songs bekannt gegeben. Silencio. Morgen kommt er raus.
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4: Heute vor 49 Jahren hat David Bowie seinen Song Heroes als Single aus seinem gleichnamigen 12. Studioalbum veröffentlicht. Die Nummer wurde zusammen mit Kultproduzent Brian Eno geschrieben, in den Hansa Studios in Berlin aufgenommen. An der Gitarre King Crimson-Gitarrist Robert Fripp und er handelt von zwei Liebenden, die im Schatten der Berliner Mauer zusammenkommen. Der Song ist bis heute einer von David Bowies Signature-Songs. Ein bisschen neblig starten wir heute in den Tag. Ansonsten richtig viel Sonne mit ein paar lockeren Wolken. In Richtung Norden sind auch ein paar dickere unterwegs, aber es bleibt überall trocken bei um die 22 Grad maximal. Und morgen sind bis zu 19 Grad drin. Dann ein kleines bisschen durchwachsener. Es kann sein, dass einzelne Schauer runterkommen, vor allem wieder in Richtung Nord- oder Osthessen.
5: Vom Wetter zum Verkehr an diesem Mittwochmorgen. Keine Staus, gute Fahrt.
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5: Guten Morgen, wir starten in den Mittwoch und wisst ihr eigentlich, wie viel Glück ihr habt?
6: Na ihr glücklichen Flitzpiepen, ihr seid beim richtigen Sender gelandet. Radio Bob, viel Spaß,
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4: Und hier sind sie jetzt mit We Build This City für die gute Laune am Mittwochmorgen.

0: If it makes you happy, das war Sheryl Crow für euren Mittwochmorgen. Ihr hört Radio Bob mit Saskia und Carsten. Und heute heißt es für euch natürlich wieder hoch die Deckung und dann gezielt austeilen.
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2: Ja, Boxhandschuhe werden angezogen. Der Mundschutz darf auch nicht fehlen, weil manchmal teilen sie auch ganz schön aus, unsere Rockstars.
0: Ja.
2: Es geht um Ruhm und Ehre und um 100 Euro gegen unter anderem diese hier.
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6: Hallo Radio Bob, hier ist Klaus Meiner von den Scorpions. 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
0: Yeah, also wir haben die Boxhandschuhe verteilt. Den Ring haben wir auch schon aufgebaut hier im Studio. Es ist also alles bereit. Ein Kampf bis aufs Blut. Ja, und wir haben alle Spaß daran. 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

0: Es ist einfach großartig, ganz ehrlich, macht bei mir immer wieder Gänsehaut. Geiles Teil, Fury and the Slaughterhouse, Ready Walk It, hier bei Radio Bob am Mittwoch mit Saskia, mit Carsten. Und sind Sie wohl schon im Studio? Blink 182, versprochen haben Sie es.
1: Also Travis Barker, der Schlagzeuger der Jungs, hat zumindest gesagt, dass sie noch in diesem Jahr am Blink-Album arbeiten werden. Er hat natürlich sowieso einige Projekte, weil er ja als Schlagzeuger auch bei anderen Bands immer mal mittrommelt oder auch als Produzent am Start ist, wie beim Alkaline Trio. Aber ein Blink-Album steht auch auf der To-Do-Liste für dieses Jahr noch.
0: Tja, kann natürlich viel heißen. Ne? Vielleicht gehen sie auch erst, weiß ich nicht, so zwischen den Jahren, wie man so schön sagte, mal ins Studio. Man weiß
1: das
0: es
1: klappt
0: nicht.
1: Dann doch nicht dieses Jahr noch, weißt du, und dann gibt es doch nächstes Jahr.
0: Oh, nee. Je eher, desto besser. Ja. Neue Blink-Musik würde uns sehr freuen. Wir haben sie jetzt hier für euch mit The Rock Show. Schönen Mittwoch mit Radio.

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3: Ich bin André Glatzel, guten Morgen. Die Unionsfraktion im Bundestag stärkt Kanzler Merz trotz der zum Teil desaströsen Landtagswahlen den Rücken. In einer Sondersitzung räumte Merz eigene Fehler ein. An seinem Reformkurs will er festhalten. Darüber haben am Abend auch Vertreter der Bundesregierung im Kanzleramt beraten, etwa bei der Rente. Nicht nur in Deutschland, auch im Rest der EU werden E-Autos immer beliebter. 2025 war jeder sechste neu zugelassene Wagen rein elektrisch betrieben, ein neuer Rekord. Deutschland lag mit knapp einem Fünftel über dem EU-Schnitt, aber deutlich unter Spitzenreiter Dänemark. Auf der US-Airbase 2025 war jeder sechste neu zugelassene Wagen rein elektrisch betrieben, ein neuer Rekord. Deutschland lag mit knapp einem Fünftel

0: einem Friedensabkommen mit dem Iran nach den US-Kongresswahlen Anfang November aus. Die A3 ist am Offenbacher Kreuz gestern vorübergehend gesperrt worden, und zwar für ein Pferd. Das 13 Jahre alte Tier war auf dem Weg in eine Klinik, allerdings blieb das Auto liegen, das seinen Anhänger zog. Damit es auf der Autobahn sicher umgeladen werden konnte, ging für Autofahrer etwa eine halbe Stunde nichts mehr. Die Handballer der MT Melsungen stehen nach einem wahren Krimi im Achtelfinale des DHB-Pokals. Gegen die Rhein-Neckar-Löwen holte Melsungen in seinem Zweitrundenspiel in der heimischen Rotenbach-Halle einen 35:33 Sieg nach Verlängerung.
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2: Ach, das erinnert mich immer wieder an Dublin, Saskia. Wir beide.
3: Ja.
2: Und mit allen anderen Kollegen auch. Aber auch. Ja.
3: Ja, schön. Im Rock'n'Roll Museum.
2: Ja.
3: Und da ist natürlich Phil Lynott von Thin Lizzy und Thin Lizzy extrem präsent. Es gibt ja auch eine Statue von Phil Lynott davor in der Straße, die auch schon ganz abgegrapscht ist, weil die Leute ihn alle anfassen wollen, weil er so geil war.
2: Ja, weißt du? Ist so. Und das hören wir uns jetzt mal an. Wie genial er war mit Thin Lizzy. Hier ist The Boys Are Back in Town.

0: Freunde, das waren die Toten Hosen hier bei Radio Bob am Mittwochmorgen mit Saskia und Carsten. Und heute ist Internationaler Tag der Gebärdensprache. Und das ist tatsächlich etwas, was immer häufiger auch bei Rockkonzerten gemacht wird, was ja richtig gut ist für Inklusivität. Man hat Gebärdendolmetscher und Dolmetscherinnen mit auf der Bühne oder eben an der Seite, damit sie für Gehörlose übersetzen können, was da gerade passiert.
1: Ja, und das ist eine total spannende Angelegenheit, denn gehörlose Menschen, die können natürlich den Beat fühlen, ne? Das ist natürlich, das heißt, man kann die Musik halt irgendwie fühlen, auch wenn man sie nicht hören kann. Aber dann ist es dann die Aufgabe der Dolmetscherin, dann ja die Stimmung auch letztendlich zu übertragen. Laura Schwengber zum Beispiel, die hat das beim Wacken Open Air schon mal gemacht und die hat gesagt, naja, es hängt halt ganz stark davon ab, was die Musik auch mit mir macht, weil dann kann ich das nur übertragen. Sie sagt, wenn einer Gitarre spielt auf der Bühne, das sieht natürlich jeder, das muss ich nicht machen. Aber ich muss den Text natürlich wiedergeben, aber nicht eins zu eins. Das macht auch ein Dolmetscher nicht, wenn also Sprachen übersetzt werden oder so. Sondern sie muss halt ja die Emotionen auch transportieren, im Grunde den Sinn des Gesungenen, die Energie, irgendwie das Gesamtpaket. Und das ist wirklich eine enorme Herausforderung. Und ich meine, sie hat das immerhin studiert, nicht? Gebärdendolmetschen. Ja. Also von daher spannende Angelegenheit, ganz ehrlich.
0: Und deswegen ja auch so beeindruckend dann anzugucken, wenn es wirklich klappt, dass man so die persönlichen Emotionen noch zusätzlich ausdrücken kann zu dem, was eben an Text gesungen wird. Und es gibt viele Bands, die das machen. Die Red Hot Chili Peppers haben das zum Beispiel auch schon bei einigen Auftritten gemacht, vor allem bei größeren Festivals in den USA, wie beim Lollapalooza. Und dann wurde dieser Song hier hoffentlich höchst emotional übersetzt.
1: Ja, sollte auf ganz viel mehr Konzerten noch passieren. Hier sind die Red Hot Chili Peppers mit Give It Away bei Radio Bob.

0: Let's Spend the Night Together. Und das waren die Rolling Stones hier bei Radio Bob mit Saskia und Carsten. Und da gibt's neue Musik. Also erst nicht von den Stones, die haben ja gerade ein Album rausgehauen. Nee, von Keith Richards. Und der unterstützt Cruisen im Videospiel.
1: Nämlich, er ist auf dem Soundtrack von Grand Theft Auto 6 mit drauf. Das Videospiel, auf das alle Menschen seit 100 Jahren warten. Und jetzt ist es ja bald soweit. Und dazu wird es auch ein Album mit insgesamt 34 Songs geben als Soundtrack, die dann ja auch im Game immer wieder laufen werden. Es sind noch nicht so viele Künstler und Künstlerinnen bekannt, die drauf sein werden, aber Keith ist einer davon. Und er hat für den Soundtrack einen Blues-Klassiker aus den 60ern neu aufgelegt.
0: Oh yeah.
1: Ja.
0: Ganz schön. Ja, da fühle ich mich selber im Auto sitzend, weiß ich, Ellbogen raus und dann geht's los.
1: Also, Vorfreude für alle Videospielfans und Rolling Stones-Fans. Und eins steht fest, ich werde Grand Theft Auto 6 nicht spielen, weil ich habe keins von den davorigen jeweils gespielt.
0: Ja, ich habe auch nicht mehr gespielt. Ja.
1: Hast du Grand Theft Auto gespielt?
0: Habe ich mal, ja. Aber ja. 3 oder so, das ist schon ein bisschen her. Ja. Also von daher, bei der Musik würde sich das ja vielleicht lohnen. Weißt du, ich töte dann keinen, ich fahre nur Auto. Zu Keith Richards.
1: Ja, zu Keith Richards. In den Sonnenuntergang rein, weißt du, auf so einer Küstenstraße.
0: War herrlich.

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11: Mit mir, das Geschenk.
0: Festival.
11: Jetzt ist es offiziell. Das Ozzfest wird 2027 nicht nur in England, im Villa Park Stadion in Birmingham stattfinden, sondern auch in den USA. Comeback feiern. Das wurde jetzt auf den Social Media Kanälen vom Ozzfest angekündigt. Allerdings noch nicht genau wo und wann. Diese Details sollen noch nachgeliefert werden.
0: Geburtstag.
11: Hat heute der einzig wahre Boss, Bruce Springsteen. Er wird stolze 77 Jahre alt und wir wünschen natürlich Happy Birthday.
12: Es ist Herbst. Also heute ja auch ganz offiziell laut Kalender. Und wie hat sich denn das Wetter darauf eingestellt?
11: Ja, dass es halt in der Nacht und in der Früh knackig ist, ne? Also dementsprechend jetzt heute Morgen vielleicht noch was überwerfen. Nachher wird es schön bei bis zu 22 Grad. Jetzt in der Früh auch noch an manchen Stellen ein bisschen Nebel. Aber ansonsten sehr viel Sonne und nur lockere Wolken. Und morgen kriegen wir dann auch so eine Mischung aus ein paar dickeren Wolken und einzelnen Schauern. Am ehesten können die im Norden und im Osten runterkommen.
12: Wir werfen kurz den Blick auf die Straßen und sehen keine bemerkenswerten Staus. Wenn ihr unterwegs seid, kommt gut und sicher an.
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12: Zählen macht einigen Menschen ja Spaß, also Kraft zahlt zum Beispiel. Nein. Mhm. Der zählt ja einfach nur alles Mögliche, genau.
11: Nichts. Warte, wo ist mein Donner? Schade, den habe ich nicht bereit liegen hier.
12: Genau, und dann gibt es ja immer Gewitter, wenn er zählt. Und auch Volbeat, die zählen mal gerne. Und in diesem Falle, sehr lustig, die ganzen Arschlöcher im Raum.
11: Still counting, hier sind sie.
12: All the assholes in the room.

0: Das waren Toto mit einem echten Klassiker. Rosanna hier bei Radio Bob. Am Mittwochmorgen mit Saskia, mit Carsten. Und jetzt geht es wieder um Vergebung. Mal sehen, wie groß die heute wieder ausfallen muss.
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2: Lars Werns hat die älteste aller Ausreden für uns heute, nämlich ich habe einfach das gehört, was die anderen so gehört haben. Was war das denn?
3: Also, es war unter anderem Marusha, Mark O. und die Kelly Family.
0: Das war eine heftige Mischung. Also wir nehmen Mark O. mal raus hier. Jo, Mann.
2: Ein langer Song. Ja. Wir hauen das jetzt mal durch den Schredder für dich.
3: Sehr schön. Ich hatte damals, also mit 14, 15, hatte ich noch keine eigene Musikmeinung. Die hat sich dann aber, ich sage jetzt mal, schlagartig geändert, wo ich dann älter wurde. Also mit 18 war das Ganze rum. Ich war mit 18 das erste Mal bei Rock am Ring. Mit 19 habe ich dann die ersten AC/DC-Konzerte besucht und mittlerweile habe ich halt meine eigene Meinung bezüglich der Musik und habe jetzt Metallica und Maiden ist jetzt mittlerweile fester Bestandteil meines Musikrepertoires, sage ich jetzt mal so.
2: Eine sehr vorbildliche Entwicklung und wir belohnen deine mutige Beichte natürlich mit Bobs Rockpaket.
3: Oh, sehr schön.
0: Ja, und darin haben wir natürlich eine vernünftige Radio-Bob-Ausstattung und Hitster in der Radio-Bob-Version.
3: Ja, cool. Ja, da freue ich mich. Vielen Dank.
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0: The Lemon Song von Led Zeppelin am Mittwochmorgen hier bei Radio Bob mit Saskia und Carsten. Und es ist tatsächlich so, meine Mutter ist schon dazu übergegangen, Weihnachtsgebäck zu essen.
1: Ja, ich
0: sollte ihr neulich neue Lebkuchen mitbringen.
1: Ja.
0: Und dann war ich im Supermarkt und die waren ausverkauft. Weil anscheinend nicht nur meine Mutter, sondern alle anderen auch seit August schon anfangen, Weihnachtsgebäck zu schnabulieren.
1: Ja, so ist es. Ich habe auch schon mein erstes weihnachtliches Marzipanbrot gekauft. Und es ist so, dass man Marzipan natürlich im ganzen Jahr grundsätzlich kriegt. Aber jetzt ja wieder Marzipankartoffeln und so weiter und so fort. Ja, das ist im Grunde, ist das Jahr ja auch schon wieder gefühlt vorbei. Das ja heute 99 Tagen ist schon wieder Silvester.
0: Heute ist offizieller Herbstanfang.
1: Ja.
0: Und ich habe schon Lust auf Weihnachten dieses Jahr. Verrückt, oder?
1: Ja, es ist ja aber auch so. Wenn der Herbst anfängt, dann ist ja Weihnachten auch schon fast da.
0: Im Grunde.
1: Es ist so.
0: Gut. Wir machen es uns jetzt warm, weil die Herbstperiode fängt ja dann vielleicht auch bald an. Wobei Klimawandel, man weiß es nicht so genau. Mit den Massive Wagons und Everywhere We Go.
1: Ja.
0: Und irgendwann müssen auch die Reifen gewechselt werden, Carsten.
1: Ja, aber

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1: Ich bin André Glatzel, guten Morgen. Verdi kritisiert den für das kommende Jahr geplante Spritpreisdeckel. Gewerkschaftschef Wernicke sagte dem Redaktionsnetzwerk Deutschland, das Ganze komme zu spät. Die Mineralölkonzerne würden sich bis dahin, Zitat, dumm und dusselig verdienen. Auch den am nächsten Monat geplanten Tankrabatt sieht Wernicke kritisch. Trotz der schweren Wahlpleiten stellt sich die Unionsfraktion im Bundestag hinter Kanzler Merz. In einer Sondersitzung räumte er eigene Fehler ein. Gleichzeitig will Merz seinen Reformkurs fortsetzen. Am Abend haben sich Vertreter von Schwarz-Rot im Kanzleramt getroffen, um darüber zu beraten. Dieses Jahr sind in Deutschland bisher 320 Menschen bei Badeunfällen ums Leben gekommen. Laut DLRG-Bilanz ist die Zahl im Vergleich zum Vorjahr leicht gesunken. Vor allem im Juni gab es aber außergewöhnlich viele Todesfälle im Wasser. Opfer werden weiter vor allem junge und größtenteils männliche Menschen. Die S-Bahnen im Rhein-Main-Gebiet werden moderner. In den kommenden 3 Jahren sollen fast 100 ältere Züge ein neues Design bekommen, außerdem mehr Platz und Steckdosen. Dafür fällt die erste Klasse weg. Die ersten modernisierten Züge sollen noch in diesem Herbst auf den Strecken S1, S4, S8 und S9 unterwegs sein. Die Handballer der MT Melsungen stehen nach einem wahren Krimi im Achtelfinale des DHB-Pokals. Gegen die Rhein-Neckar-Löwen holte Melsungen in seinem Zweitrundenspiel in der heimischen Rotenbach-Halle einen 35:33 Sieg nach Verlängerung.
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0: Das waren die Ärzte hier bei Radio Bob mit Unrockbar. Ihr hört Bobs Morgen mit Saskia, mit Carsten und Unrockbar, ja oder nein, das ist jetzt gar nicht mehr so die Frage, sondern Unschlagbar? Ein Rockstar? Nein.
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2: Also bei uns sind die Rockstars sehr gut schlagbar, denn ihr setzt euch regelmäßig durch gegen das Who is Who des Rock im Ring mit eurem Musikwissen und dann kriegt ihr Ruhm und Ehre und 100 Euro und das möchte heute Morgen Annika Lattermann.
3: Oh, das wäre ja cool. Bin ich ja gespannt.
0: Ja, absolut. Bist du ein bisschen aufgeregt oder bist du ganz entspannt?
3: Ich bin total aufgeregt. Hört man bestimmt auch ein bisschen.
0: Vielleicht können wir die Aufregung jetzt noch ein bisschen steigern, wenn wir wissen, gegen wen du antrittst. Wir gucken mal, ja? Mhm.
4: Hi, I'm Angus Young and I'm ready for battle.
0: Angus von AC/DC.
3: Oh, wie cool. Oh, super, ich freue mich.
2: Dann steigt ihr beide jetzt in den Ring. Hier ist eure Frage. Wie viele Guns N' Roses Songs waren Nummer 1 Hits in den offiziellen US Single Charts? Angus.
4: Yeah, that would be a tough one. 3.
0: Ja, schwere Frage. 3, sagt er. Guns N' Roses hatten 3 Nummer 1 Hits.
3: Oh, das ist ja wirklich eine schwere Frage. Oh, schwierig. Also die haben ja wirklich viele, viele Songs. Aber ich glaube, ich würde wirklich sagen weniger. Aber ich bin mir nicht sicher, ich muss einfach nur geraten. Ja, 2.
2: Okay, das ist gut, denn du bist näher dran. Guns N' Roses hatten tatsächlich nur einen einzigen Nummer 1 Hit, Sweet Child of Mine, in den offiziellen Single Charts.
3: Wow. Oh, verrückt.
0: Ja, absolut. Das heißt,
3: damit
0: du hast,
3: hätte ich jetzt nicht gerechnet.
0: Ja, den guten Angus echt geschlagen.
4: One.
3: Wow.
4: Well, I was close. One, I mean, I said 3. That's pretty close to one.
0: Ja, es ist nah, aber du bist näher. Das ist der Punkt.
2: Toll. Herzlichen Glückwunsch.
3: Dankeschön. Vielen Dank.
2: Das heißt, du kannst die 100 Euro vielleicht in Konzerttickets oder neue Musik investieren und vor allem für den Rest deines Lebens rum erzählen, dass du Angus Young geschlagen hast bei uns.
3: Ja. Oh, super. Dankeschön. Das ist ja cool.
0: Auch wieder eine sehr gute Runde von euch und so geht's dann hoffentlich weiter hier bei Schlag den Rockstar. Wenn ihr auch antreten wollt, klickt radiobob.de.

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0: Until It Sleeps. Schwermetall vom feinsten Metallica waren das für euren Start in diesem Mittwoch hier bei Radio Bob mit Saskia, mit Carsten. Und Metallica hat ja wahnsinnig viele Fans. Und Metallica hat auch sehr prominente Fans, unter anderem John Carpenter.
1: Ja.
0: Der berühmte Filmregisseur, der mir auch schlaflose Nächte bereitet hat. Das Ding aus einer anderen Welt. Habe ich viel zu früh geguckt und konnte eine Woche bestimmt nicht schlafen.
1: Ja, und der hat jetzt in einem Interview ausgeplaudert, dass er schon in den 90ern, also durch das schwarze Album tatsächlich, auf Metallica aufmerksam geworden ist, um genau zu sein, durch den Song Enter Sandman. Seine Kinder haben ihm damals die Platte und den Song vorgespielt und seitdem ist er riesiger Metallica-Fan. Er hat sie noch nie live gesehen. Ich meine, seit 91 hat er das nicht geschafft, das finde ich tatsächlich bemerkenswert. Aber er hat gesagt, er wäre sehr, sehr offen dafür, ein Musikvideo für Metallica umzusetzen, also Regie zu führen. Und das sehe ich doch wirklich vielleicht dann für das nächste Metallica-Album, Carsten Beyer.
0: Das wäre voll cool. Wird das denn aber auch sowas Gruseliges? Also ich meine, ne, Halloween ist ja von ihm, oder die Klapperschlange, auch ganz cool.
1: The Fog. Ja, passen.
0: Oh, herrlich, geile Filme. Absoluter Kult.
1: Also, ja. Alle Daumen sind gedrückt und bis wir ein neues Metallica-Album haben, könnt ihr natürlich im Metallica-Stream auf radiobob.de vorbeiklicken. Und

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12: Mit mir, Saskia Schenk.
0: Neue Single.
12: Die kommt von U2, nachdem die irischen Rocker am Wochenende auf Social Media schon mal ein Video gepostet hatten, um ihr 50-Jähriges in dieser Woche zu feiern, gab es jetzt schon mal einen Clip aus einem neuen Song und das dazugehörige Video. Dazu schrieben sie die Textzeile In the Silence, the Devil, Rock'n'Rolls und haben dann auch noch ganz schnell den nächsten Clip rausgehauen. Und da kann man dann Bono auch schon mal hören. Die Nummer wird Silencio heißen und erscheint morgen. Also, wir müssen nicht mehr lange warten.
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12: Heute vor 49 Jahren hat David Bowie seinen Song Heroes als Single aus seinem gleichnamigen 12. Studioalbum veröffentlicht. Die Nummer wurde zusammen mit Kultproduzent Brian Eno geschrieben, in den Hansa Studios in Berlin aufgenommen. An der Gitarre King Crimson-Gitarrist Robert Fripp und er handelt von zwei Liebenden, die im Schatten der Berliner Mauer zusammenkommen. Der Song ist bis heute einer von David Bowies Signature-Songs.
13: Heute kommen zwei Dinge zusammen. Denn heute ist Herbstanfang und da soll man spazieren gehen. Denn heute ist auch dann Tag des Herbstspazierganges und das Wetter gibt es her.
12: Perfekt ist das Wetter dafür. Die Sonne scheint heute den ganzen Tag über sehr, sehr oft. Jetzt in der Früh ist es an manchen Stellen noch ein bisschen neblig. Und im Laufe des Tages im Norden vielleicht auch mal eine Wolke unterwegs. Aber es bleibt überall trocken bei bis zu 22 Grad. Und morgen sind dann bis zu 20 Grad drin. Es wird ein kleines bisschen durchwachsener. Das heißt, es kann auch sein, dass ein Schauer runterkommt. Auch am ehesten wieder in Richtung Nord- oder Osthessen.
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13: Kurzer Blick auf die Straßen. Wir haben die A60 Mainz-Rüsselsheim zwischen Ginsheim, Gussersburg und Bischofsheim. 2 Kilometer Stau an der Baustelle. A643 Mainz-Wiesbaden. Hier stockt es auf 5 Kilometern zwischen Mainz-Gonsenheim und dem Schiersteiner Kreuz. Und die A671 Mainz-Wiesbaden. Auch hier wird gebaut zwischen Mainz-Spitzdreieck und Hochheim-Süd. Deshalb 2 Kilometer Stau. Kommt gut an.
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12: Am 16. Oktober ist es soweit, da erscheint die neue Scheibe von John Deaver in The Rockets of Love, Your Favorite Drug. Und dafür haben sie sich ja mit Hannes Braun von Kiss & Dynamite zusammengetan und sich im Schwabenländle eingeschlossen. Also nicht im Ländle, sondern in einem Haus im Schwabenländle und mit ihm zusammen an den Songs gearbeitet.
13: Ja, dann war wirklich sehr gespannt, wie das Ding klingt. Ne? Am 16. Oktober dann in voller Länge. Und das hier ein kleiner Vorgeschmack. Das ist Bigger Than America, Neumusik von John Deaver. Euch einen schönen Party-Mittwoch.

0: 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Das waren natürlich die Simple Minds mit einer Hymne der 80er hier bei Radio Bob mit Saskia und mit Carsten. Und die Nummer kommt aus welchem Film, Saskia?
1: Aus dem Breakfast Club.
0: Natürlich. Sowas solltet ihr wissen hierfür.
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1: Wir testen jeden Morgen euer Rockmusikwissen und wir belohnen es mit Tickets in dieser Woche für Korn. Matthias Wittemann, du hast sie schon mal live gesehen. Was ist denn das Besondere an Korn live?
3: Die Stimme ist einfach Hammer und die haben einfach eine geile Show und es erinnert mich so ein bisschen an früher. Super Vibes, wie die Jungs einfach auf der Bühne rüberbringen.
0: Okay, also willst du nochmal wieder ein bisschen Jugend erleben? Die große Frage ist, fühlst du dich vorbereitet auf den kleinen Test und vor allen Dingen, bist du nervös bei sowas?
3: Es geht. Ein bisschen nervös sind wir immer, ja.
0: Ja, okay. Das erhöht die Konzentration, aber wir hatten gerade gestern, da hat die Nervosität wirklich alles eingerissen. Also du musst dich jetzt ein bisschen erden.
3: Ja, ich streng mich an.
1: Wir legen direkt los und du verrätst uns als allererstes. Sammy Amara ist Sänger welcher deutschen Punkrocker?
3: Broilers.
1: Richtig. Mit welchen dänischen Elvis-Mettlern nahm Danko Jones den Song Black Rose auf?
3: Volbeat.
1: Richtig. Von welchem Punkrock-Trio stammt der Song Basket Case?
3: Green Day.
1: Ja! Geerdet!
0: Yes!
1: Danke. Durchmarsch! Herzlichen Glückwunsch!
3: Ja, wunderbar. Dankeschön.
0: Voll konzentriert und wenig aufgeregt geht's zu den Tickets. Du siehst Korn live endlich mal wieder.
3: Ja, super, cool.
0: Ja, das hat ja wirklich gut geklappt. Könnt ihr das auch? Dann werdet morgen King of Bob und organisiert euch Tickets für Korn. 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

0: 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Schöner Glamrock hier für euren Mittwochmorgen. Ihr hört Radio Bob mit Saskia, mit Carsten. Und ich meine, man kann sich ja unterschiedliche Dinge unterschreiben lassen, also von irgendwelchen Rockstars. Und ich möchte wetten, ihr habt wahrscheinlich auch ein paar ganz außergewöhnliche Autogramme irgendwie zu Hause. Aber bei AC/DC ging es jetzt vielleicht ein bisschen weit, oder?
1: Ist auf jeden Fall nicht, also das würde ich nicht machen, mein Kind unterschreiben lassen, selbst wenn es Angus Young ist.
0: Ja.
1: Aber in Toronto ist das passiert, bei einem Fan-Event, so ein bisschen als Wiedergutmachung dafür, dass da ein Konzert abgesagt werden musste nach einem Sturm. Ja, und da hat dann halt ein Fan sein Baby Angus hingehalten und ich glaube, das ist ein Reflex bei ihm auch einfach, ne?
0: Ja, ja.
1: Wenn was hingehalten wird, alles, dann unterschreibt er es. Und er hat einmal quer über dem Baby unterschrieben.
0: Ja, das ist ja schon auch interessant. Ich meine, auf der einen Seite, klar, kann es natürlich dem Kind helfen, sich musikalisch vernünftig zu entwickeln.
1: Ja, ja.
0: Schon cool. Aber auf der anderen Seite, ja, ich würde vielleicht auch was anderes mitbringen und mir unterschreiben lassen. Und nicht meine Kinder.
1: Ja. Hier läuten jetzt auf jeden Fall die lautesten Glocken des Rock mit Angus an der Gitarre und nicht am Stift. Hier sind die Hells Bells.
0: Ja, und das ist auch für alle Kinder genau das Richtige.

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8: Ich bin André Glatzel. Guten Morgen. Der Bundestag beschäftigt sich heute unter anderem mit einem Gesetzentwurf zu K.O.-Tropfen. In Zukunft sollen Strafen härter ausfallen, wenn der Stoff bei Sexual- oder Raubdelikten eingesetzt wird. Mindestens 5 Jahre Haft werden dann fällig. Verdi kritisiert die Spritpreismaßnahmen der Bundesregierung. Gewerkschaftschef Wernicke hält unter anderem den Tankrabatt ab nächsten Monat für zu pauschal. Gegenüber dem Redaktionsnetzwerk Deutschland spricht er sich dafür aus, kleine und mittlere Einkommen zielgenau zu entlasten. Bildungsministerin Prien warnt Grüne und SPD vor einer Koalition mit der Linken in Berlin. Sie sagte im Ersten, Juden könnten sich dann nicht mehr sicher fühlen. Hintergrund ist der Umgang der Linken mit Antisemitismusvorwürfen und Kontakten ins Clanmilieu. Ministerin Prien warnt Grüne und SPD vor einer Koalition mit der Linken in Berlin. Sie sagte im Ersten, Juden könnten sich dann nicht mehr sicher fühlen.

0: Deutschen Olympischen Sportbundes. Bindend ist diese Empfehlung aber nicht. Samstag fällt die endgültige Entscheidung, wer sich um die Spiele 2036, 40 oder 44 bewirbt. Die Handballer der MT Melsungen stehen nach einem wahren Krimi im Achtelfinale des DHB-Pokals. Gegen die Rhein-Neckar-Löwen holte Melsungen in seinem Zweitrundenspiel in der heimischen Rotenbach-Halle einen 35:33 Sieg nach Verlängerung.
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2: Weißt du noch, als man früher Mixtapes gemacht hat?
3: Ja, klar.
2: Entweder auf Kassette oder für mich dann später auf CD gebrannt?
3: Ja, ja.
2: Und wenn wir jetzt ein Party-Mixtape zusammenstellen müssten, dürfte dieser Song auf gar keinen Fall fehlen. Nee. Weil das ist wie bei mir einen Knopf andrücken, gute Laune.
3: Ja, aber es ist eigentlich bei fast allen Journey-Songs, finde ich. Einfach großartig. Deshalb feiern wir jetzt mit euch eine Party. Anywhere you want it.

0: Smash Mouth mit Allstar hier bei Radio Bob am Mittwochmorgen mit Saskia und Carsten am Internationalen Tag der Gebärdensprache. Und die spielt auch immer häufiger zum Glück eine Rolle bei Konzerten von unseren Lieblingsrockbands. Es gibt nämlich Gebärdendolmetscher und Dolmetscherinnen, die teilweise mit auf der Bühne stehen, so wie Cindy Klink. Das ist das, was du machst bei Konzerten, oder?
1: Ja, genau. Also ich bin Gastperformerin. Also ich performe Songs auf Bühnen, auf Musikvideos, auf Social Media in Gebärdensprache. Also ich übersetze die Songs nicht nur auf Gebärdensprache, sondern ich performe halt eben auch die ganze Musik, den Takt, den Rhythmus, damit all das, was man auditiv wahrnehmen kann, auch visuell irgendwie wahrnehmen kann für Gehörlose und für hörende Menschen. Ja. Also eigentlich für jeden, der gerade zuschaut.
2: Und das heißt ja auch, dass es da nicht nur also jetzt der Text übersetzt wird, sondern es geht ja wirklich um alles, um die ganze Performance, es geht ja um die ganzen Emotionen auch dabei.
1: Das ist halt auch nicht Wort für Wort, weil die Gebärdensprache ja eine eigenständige Sprache ist, mit einer eigenen Grammatik, mit Syntax und so. Und da muss man halt schauen, was will eigentlich die Person sagen? Und das Ganze dann auf einer interpretativen Art und Weise auch zu wiedergeben, aber dennoch nicht so weit weg vom Text zu sein.
0: Ja, und das machst du wahrscheinlich nicht spontan auf der Stelle, sondern wie bereitest du dich davor?
1: Also ich lerne die Lieder tatsächlich alle auswendig, wenn das geht. Einfach, weil ich dann genug Zeit habe, mich damit auseinanderzusetzen. Und manches ist ja auch sehr metaphorisch gefasst, damit ich da eben mir die Zeit nehmen kann, das auseinanderzunehmen und mir passende Gebärden dafür zu überlegen.
2: Ja, ist toll, oder? Ich meine, ist wirklich wahnsinnig aufwendig und auch wahnsinnig toll, dass es das gibt. Und sie hat uns auch noch verraten, dass das in Deutschland zwar vorangeht, aber könnte noch ein bisschen mehr passieren in diese Richtung.
0: Ja, also nochmal ein bisschen mehr. Und danke für Cindy Klink und all die, die bei Konzerten das umsetzen, was zum Beispiel Disturbed auf der Bühne performen. Die haben ja auch öfter mal Gebärden-Dolmetscher und Dolmetscherinnen mit dabei. Und da müssen sie jetzt sich ganz schön ins Zeug legen bei Land of Confusion. Ja. Also so körperlich, weißt du?
2: Gucke ich mir nochmal an im Video, wie das dann wirklich aussieht, wenn das übersetzt wird. Tolle Sache. Heute ist Tag der Gebärdensprache. Deshalb Disturbed bei Radio Bob.

0: Rockin' in the Free World, Neil Young hier bei Radio Bob am Mittwochmorgen mit Saskia, mit Carsten. Und ja, wir haben uns eine Zeit lang nichts gehört von Måneskin, weil die Bandmitglieder ihre Soloprojekte verfolgt haben. Aber da soll wieder was kommen jetzt. Endlich.
1: Ja. 2027, schon im Frühjahr, also im Januar, werden sie bei einem Festival in Sanremo ihr großes Live-Comeback feiern und dann hoffen wir doch, kommt Album, kommt Tour, ja, Single, Single, Single, ja, Party, Party, Party.
0: Ja, die stellen sich ja nicht nur einmal auf die Bühne, also von daher, nicht? Wird mal wieder Zeit. Für Måneskin, hier sind sie jetzt für euch mit Honey, Are You Coming? Bei Radio Bob.

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16: Mit mir, Saskia Schenk.
0: Festival.
16: Jetzt ist es offiziell. Das Ozzfest wird 2027 nicht nur in England, im Villa Park Stadion in Birmingham stattfinden, sondern auch in den USA. Comeback feiern. Das wurde jetzt auf den Social Media Kanälen vom Ozzfest angekündigt. Allerdings noch nicht genau wo und wann. Diese Details sollen noch nachgeliefert werden.
0: Geburtstag.
16: Hat heute der einzig wahre Boss, Bruce Springsteen. Er wird stolze 77 Jahre alt und wir wünschen natürlich Happy Birthday.
17: Es ist Herbst. Also heute ja auch ganz offiziell laut Kalender. Und wie hat sich denn das Wetter darauf eingestellt?
16: Ja, dass es halt in der Nacht und in der Früh knackig ist, ne? Also dementsprechend jetzt heute Morgen vielleicht noch was überwerfen. Nachher wird es schön bei bis zu 22 Grad. Jetzt in der Früh auch noch an manchen Stellen ein bisschen Nebel, aber ansonsten sehr viel Sonne und nur lockere Wolken. Und morgen kriegen wir dann auch so eine Mischung aus ein paar dickeren Wolken und einzelnen Schauern. Am ehesten können die im Norden und im Osten runterkommen.
17: Ihr braucht Geduld. Aktuell auf der A3 Würzburg-Frankfurt inzwischen Rastorf-Weißkirchen und Oberzhausen. Aber auf 5 Kilometer Stau, hier gab es nämlich einen Unfall. Die A60 Mainz-Rüsselsheim, auch hier dauert es länger. Zwischen Mainz-Laubenheim und Rüsselsheim-Mitte haben wir 6 Kilometer Stau an der Baustelle. Die A66 Wiesbaden-Frankfurt, hier haben wir 5 Kilometer Stau zwischen Wiesbaden-Frauenstein und Wiesbaden-Erbenheim. Die A643 Mainz-Wiesbaden, hier haben wir zwischen Dreieck Mainz und Schiersteiner Kreuz 6 Kilometer stockenden Verkehr. Das waren alle Meldungen ab 5 Kilometern. Wenn ihr unterwegs seid, kommt gut und sicher an.
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17: Es gibt ja so ein paar Filme, die altern wirklich schlecht. Denn,
16: ja.
17: Es gibt Streifen aus den 80ern, die kann sie einfach nicht mehr angucken. Aber es gibt Filme aus den 80ern, die sind quasi zeitlos. Und dazu gehört definitiv Zurück in die Zukunft, oder?
16: Vielleicht auch, weil es um das Thema Zeitreise geht. Ich meine, weißt du?
17: Ja, aber auch diese Vision, die man damals gehabt hat, wie es in der Zukunft mal aussieht, ist ja auch sehr, sehr lustig. Ist ja jetzt doch alles anders eingetreten. Aber wie gesagt, einfach gucke ich immer wieder gerne. Großartig.
16: Die Zurück in die Zukunft Trilogie, natürlich mit dem DeLorean durch die Zeit reisen, und zum allerersten Teil hat Huey Lewis den Soundtrack beigesteuert. Großartig.
17: Ja, hier ist The Power of Love, und der hat im ersten Teil ja auch einen kleinen Gastauftritt. Huey Lewis.

0: The Traveler, das ist eine neue Musik von Aja hier bei Radio Bob am Mittwoch mit Saskia, mit Carsten. Und apropos neue Musik, morgen ist es endlich soweit. Juhu. Da kommt was Neues von U2 und du hast so drauf gewartet.
1: Ja, ein weiterer Vorgeschmack auf ihr, ich gehe mal aus, neues Studioalbum, weil das haben sie uns ja versprochen. Und jetzt haben sie auf Social Media zwei kurze Clips zu einem neuen Song namens Silenzio veröffentlicht. Und sie hatte ja versprochen, dass sie mehr Gitarren benutzen bei diesem Album. Ich glaube, das Versprechen haben sie gehalten.
0: Ja, das ist doch gut. Klingt ein bisschen nach Vertigo, ne? Haben wir eben gerade schon festgestellt. Also da sind so ein paar Anleihen drin. Wir sind gespannt, welche Anleihen dann noch so auf uns zukommen von U2. Morgen also offizielle Veröffentlichung von dem Song. Und ja, wie gesagt, wenn das restliche Album dann irgendwie Anleihen von dem hier hat, dann ist ja alles gut.
1: Ja, und wir müssen uns ja auch nochmal in Erinnerung rufen, am Freitag haben sie 50-jähriges Bandjubiläum. Ja. Also ich würde mir ja wünschen, dass sie da vielleicht, also eine Tour vielleicht auch bekannt geben oder so. Ich meine, jetzt spinne ich natürlich.
0: Aber ja.
1: Ganz schön.
0: Guck mal, jetzt haben wir noch mehr Gänsehaut. Und dieser Song, der macht sowieso Gänsehaut, ganz ehrlich. U2, Where the Streets Have No Name. Jetzt gehen wir ein bisschen träumen mit U2 hier bei Radio Bob.

0: Ein bisschen Kuhglocke kann nicht schaden am Mittwochmorgen. Das waren The Offspring. Pretty Fly hier bei Radio Bob mit Saskia, mit Carsten, und die waren ja in diesem Jahr am Start. Bei Rock am Ring haben da die Party ordentlich aufgemischt und im nächsten Jahr wird's auch wieder richtig laut.
1: Oh Gott, Blink 182 sind am Start, die Toten Hosen und Bring Me the Horizon als Headliner. Und wir haben ja die erste Bandwelle hier vor uns liegen mit 25 Bands insgesamt. Parkway Drive, Billy Talent, Evanescence, Turnstile, The Prodigy, Bad Religion, was denn noch? Amon Amarth zum Beispiel, die Donuts.
0: Ja. Carsten. Ja. Da geht was, würde ich sagen. Alle Infos und Tickets gibt es natürlich auf radiobob.de, weil wir euch das Ganze natürlich wieder präsentieren. Und jetzt freuen wir uns einfach schon mal ein bisschen vor mit Billy Talent. Red Flag bereit.

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7: Ich bin André Glatzel. Guten Morgen. Vergewaltigungen sollen in Zukunft deutlich härter bestraft werden, wenn dabei K.O.-Tropfen eingesetzt werden. Der Bundestag beschäftigt sich heute mit einem entsprechenden Gesetzentwurf. Das Ganze wird dann so behandelt, als würde das Opfer mit einer Waffe bedroht werden. Die Mindeststrafe soll auf 5 Jahre steigen. Verdi kritisiert den für das kommende Jahr geplante Spritpreisdeckel. Gewerkschaftschef Wernicke sagte dem Redaktionsnetzwerk Deutschland, das Ganze komme zu spät. Die Mineralölkonzerne würden sich bis dahin, Zitat, dumm und dusselig verdienen. Auch den am nächsten Monat geplanten Tankrabatt sieht Wernicke kritisch. Seit Beginn des Jahres sind in deutschen Gewässern 320 Menschen bei Unfällen gestorben. Das sind etwas weniger als im Vorjahr, heißt es von der DLRG. Allerdings waren es vor allem im Juni außergewöhnlich viele, laut DLRG auch wegen der Hitzewelle. Außerdem werden weiter junge, meistens männliche Menschen zum Opfer. Die Handballer der MT Melsungen stehen nach einem wahren Krimi im Achtelfinale des DHB-Pokals. Gegen die Rhein-Neckar-Löwen holte Melsungen in seinem Zweitrundenspiel in der heimischen Rotenbach-Halle einen 35:33 Sieg nach Verlängerung.
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7: Für Berufseinsteiger ist es deutlich schwieriger geworden, einen Job zu finden. Laut dem Jobportal Indeed ist die Zahl der Einstiegsstellen seit 2022 stark gesunken. Deutlich weniger Jobangebote gibt es im Marketing, der IT und im Projektmanagement. Mehr Angebote dagegen in Pflege, Medizin und Gastronomie.
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8: Andere machen nach 35 Jahren Abschiedstouren, bei Betontod heißt dagegen, wir fangen jetzt erst an. Ja, das ist das perfekte Statement gegen Ermüdungserscheinungen. Sie sind nicht müde, sie sind nicht leise auf ihrem neuen Album. Das eben, wir fangen jetzt erst an, heißt, und genauso heißt auch die Tour, die in Deutschland am 3. Oktober in Osnabrück startet. Präsentiert von Radio Bob. Aus dem neuen Album jetzt eine letzte Runde.

Die Foo Fighters bei Radio Bob, Best of You. Andrea Schmidt hier. Versucht ihr bisher auch, euren Nachwuchs zum Rock zu bewegen? Aber so richtig klappt das noch nicht. Dann hilft vielleicht Lenny Kravitz. Denn der Mann ist jetzt auch Spielzeug. Ja, Lenny Kravitz gibt es tatsächlich als offizielle Barbie- bzw. Ken-Puppe. Kein Scherz, Lederhose, Sonnenbrille, echte Dreadlocks und sogar die Tattoos auf den Plastikmuckis. Wer also zu Hause Kids hat, die ständig mit Barbie und Ken spielen, der langweilige Standard-Ken wird jetzt feierlich vor die Tür gesetzt. Ab sofort zieht echte Rock-Prominenz ins Barbie-Traumhaus ein. Das Teil kostet um die 80 Euro. Das wird wohl das erste Mal sein, dass dann einige Eltern den Kiddies das Spielzeug aus dem Regal klauen, um damit selber zu spielen. Und falls der Nachwuchs fragt, wer dieser Lenny eigentlich ist, Anlage aufdrehen. Hier ist er mit Are You Gonna Go My Way bei Radio Bob.

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0: den meisten heute erstmal Sonne, dann ziehen nochmal Schleierwolken auf. Ab Nachmittag dann mehr Wolken, vor allem Richtung Norden, aber trocken. 17 bis 22 Grad. Morgen wechselhafter, auch mal Schauer. Eher im Norden bei maximal 20 Grad.
1: Der Radio Bockverkehr dank KI jetzt noch genauer. Nichts los auf den Straßen in Hessen. Aktuell ist alles frei.
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0: Der Weg zum Erfolg kann manchmal lang sein. Stone Sour werden bereits 1992 von Corey Taylor gegründet, doch ihr erstes richtiges Studioalbum erscheint erst 10 Jahre später im Jahr 2002. Dazwischen nimmt die Band mehrere Demos auf, löst sich zeitweise sogar wieder auf, findet später wieder zusammen. Also ein ziemlich langer Anlauf, aber am Ende hat sich das Durchhalten gelohnt. Hier sind Stone Sour mit Song Number 3.
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0: Europe bei Radio Bob, The Final Countdown. Davor die grandiose Melissa Etheridge, I'm the Only One. Andrea Schmidt hier. Und wollt ihr mal Melissa beweisen, wie gut ihr euch im Rock auskennt? Okay, denn die ist ja auch dabei.
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0: Eine musikalische Schätzfrage. Und wenn ihr näher dran seid an der richtigen Antwort, dann gibt's Ruhm und Ehre und 100 Euro. Incubus-Fan Wolf Meyer freut sich im Bobs Morgen über genau den richtigen Rockstar, gegen den er antreten darf.
2: Hi, I'm Mike from Incubus and I'm ready for Beat the Rockstar.
3: Sehr cool. Seit fast 20 Jahren höre ich die Jungs regelmäßig mit ihrem Stil. Einfach, die gehören auf jede Playlist bei mir.
4: Dann kommt jetzt eure Frage. In welchem Jahrzehnt wurde Les Paul, der Gitarrenpionier von Gibson, geboren?
2: Ooh, that's a good one. I think he was born like, must have been early, must have been like the 40s.
5: Ja, in den 1940er Jahren, glaubt er, ist der gute Les Paul geboren.
3: Aber Moment, nee, der ist früher geboren, weil da die Gibson-Gitarren schon so lange bekannt sind. Ich rechne gerade parallel zu meinen Eltern. Und früher, 30er.
4: Okay, du sagst 30er und das ist gut so, denn 40er ist viel zu spät. Der gute Les Paul ist schon 1915, also in den 10ern geboren und damit bist du näher dran.
3: Ja, cool, sehr geil, klasse. Sehr gut.
5: Das heißt, 100 Euro für dich natürlich und du kannst Mike jetzt auf die Loserliste auf deine persönliche schreiben.
3: Werde ich tun, aber ich höre seine Musik trotzdem noch.
0: Ja, bis Freitag habt ihr noch die Chance, vielleicht ja gegen Angus Young von AC/DC oder Mike Shinoda von Linkin Park, täglich um 7:15 Uhr am Morgen. Und um 5:15 Uhr am Nachmittag heißt es, schlag den Rockstar. Meldet euch an über unsere MyBob-App oder auf

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3: Ich bin André Glatzel. Guten Tag. Der Bundestag beschäftigt sich heute unter anderem mit einem Gesetzentwurf zu K.O.-Tropfen. In Zukunft sollen Strafen härter ausfallen, wenn der Stoff bei Sexual- oder Raubdelikten eingesetzt wird. Mindestens 5 Jahre Haft werden dann fällig. Der ADAC ist dafür, die 12-Uhr-Regel beim Tanken wieder abzuschaffen. Dadurch hätte sich zwar die Zahl der täglichen Preisänderungen deutlich reduziert, die Preise habe das aber nicht gesenkt. Und wer nach 12 Uhr tanken müsse, zahle drauf, das sei nicht gerechtfertigt, heißt es in einer Mitteilung. Bildungsministerin Prien warnt Grüne und SPD vor einer Koalition mit der Linken in Berlin. Sie sagte im Ersten, Juden könnten sich dann nicht mehr sicher fühlen. Hintergrund ist der Umgang der Linken mit Antisemitismusvorwürfen und Kontakten ins Clanmilieu. In Hamburg startet heute der Extremwetterkongress. Forscher und Meteorologen sprechen darüber, wie man in Zukunft beispielsweise mit Starkregen und Hitzewellen umgehen soll. Laut Robert-Koch-Institut sind in diesem Sommer allein in Deutschland 16.000 Menschen infolge von Hitze gestorben. Die A3 ist am Offenbacher Kreuz gestern vorübergehend gesperrt worden, und zwar für ein Pferd. Das 13 Jahre alte Tier war auf dem Weg in eine Klinik, allerdings blieb das Auto liegen, das seinen Anhänger zog. Damit es auf der Autobahn sicher umgeladen werden konnte, ging für Autofahrer etwa eine halbe Stunde nichts mehr.
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4: Bei Airborne denkt man sofort am feinsten australischen Vollgas Hardrock, doch bei Here She Comes, da hatten noch zwei echte andere Legenden ihre Finger im Spiel. Niemand Geringeres als Bryan Adams hat den Song mitgeschrieben und singt im Refrain sogar im Hintergrund mit. Und produziert wurde das Ganze von Hitmacher Matt Lang, der schon Klassikern wie AC/DC's Back in Black den perfekten Sound verpasst hat. Gleich Airborne mit neuem Rock, Here She Comes, vor ZZ Top und Sharp Dressed Man.

The Schwalaber Radio Bob, Counting Lukas, Andrea Schmidt hier. Und Wolbeat ist jetzt gerade eher ruhig, dann können wir mal auf ein besonderes Jubiläum schauen, denn in diesem Sommer ist genau 10 Jahre her, da veröffentlichen die Dänen ihr Album Seal the Deal and Let's Boogie. Ja, frei übersetzt ungefähr, machen wir die Sache klar und dann wird gerockt. Und tatsächlich, dieser Titel ist ziemlich typisch Wolbeat. Gitarrist Rob erzählt mal, Michael Paulsen habe den Spruch schon rund 2 Jahre vor eher scherzhaft fallen gelassen. Und Rob denkt sofort, hey, das ist doch ein großartiger Albumtitel. Und für ihn bringt dieser Satz ziemlich genau das auf den Punkt, was Wolbeat ausmachen. Harte Gitarren, aber immer mit diesem Rock'n'Roll-Groove darunter. Das Besondere an Seal the Deal and Let's Boogie, Wolbeat konzentrieren ihren ohnehin ziemlich ungewöhnlichen Stil hier nochmal stärker. Also Metal Riffs, Rock'n'Roll, Rockabilly, Punk und große Refrains. Und dafür zieht sich Michael Paulsen beim Schreiben zeitweise ziemlich konsequent zurück. Er erzählt mal, er habe ungefähr ein halbes Jahr zu Hause isoliert gewohnt, um Musik und Text fertigzustellen. Auch spannend, der Titelsong Seal the Deal trägt laut Rob deutlich den Geist von Motorhead in sich. Ursprünglich hatten Wolbeat sogar überlegt, einen Motorhead-Song als Tribut an Lemmy zu covern. Am Ende wurde der eigene Song zu einer Art indirekter Verbeugung vor Lemmy und Motorhead. 10 Jahre Seal the Deal and Let's Boogie von Wolbeat, daraus jetzt The Bliss bei Radio Bob. 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
11: Erster kalendarischer Herbsttag und der geht in Ordnung, fast Spätsommer, weil recht viel Sonne und trocken, 17 bis 22 Grad. Ab Nachmittag dann vor allem im Norden mehr Wolken und morgen insgesamt mehr Wolken. Da kann es auch mal schauern, eher im Norden, bei dann bis zu 20 Grad.
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13: Der Radio-Bob-Verkehr dank KI jetzt noch genauer. Nichts los auf den Straßen, ihr habt aktuell freie Fahrt.
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11: Heute in genau einem Monat bringt Tony Iommi sein drittes Soloalbum an den Start und bekommt Unterstützung von niemand Geringerem als Queen-Gitarrist Brian May. Die beiden Riff-Giganten sind seit fast 60 Jahren befreundet. Brian May hat auch schon 1988 das Solo auf dem Black Sabbath-Klassiker When Death Calls eingespielt. Und wie eng die zwei wirklich sind, zeigte sich auch letztens zu Weihnachten. Da schenkte May seinem Spezi doch glatt eine Linkshänder-Version seiner legendären Gitarre der Red Special. Hier ist ein Vorgeschmack auf das neue Iommi-Album. Hier ist World Alone.

0: Rise Against, Audience of One, Andrea Schmidt hier. Ihr hört Radio Bob, das ist euer AC/DC-Sender Nummer 1. Und wir feiern natürlich die besonderen AC/DC-Meilensteine.
1: 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Diesmal 50 Jahre Dirty Deeds Done Dirt Cheap von AC/DC.
0: 1976, da veröffentlichen AC/DC dieses ihr drittes Album und damit eine Platte, auf der schon alles drinsteckt, was die Band später weltberühmt machen sollte. Knallharte Riffs, dreckiger Humor und Bon Scott als unverwechselbarer Geschichtenerzähler. Schon der Titel hat eine schräge Herkunft. Angus Young kennt den Spruch Dirty Deeds Done Dirt Cheap aus einer alten Zeichentrickserie. Also aus diesem Kindheitsspruch wird dann ein Rockklassiker. Das Album zeigt aber auch eine andere Seite der Band. Neben Songs wie Big Balls oder Problem Child gibt es mit Ride On eine der ungewöhnlich ruhigen und bluesigen AC/DC-Songs überhaupt. Kurios, in den USA wollte die Plattenfirma das Album zunächst gar nicht veröffentlichen. Erst 1981, nach dem weltweiten Durchbruch der Band, kommt es dort auf den Markt und schafft es dann auch auf Platz 3 der US-Charts. Auch andere Rockmusiker schwärmen bis heute von dieser Platte. Wolfgang Van Halen erzählte etwa, dass dieses Album seine Liebe zu AC/DC geprägt habe. Happy Birthday, Dirty Deeds, Done Dirt Cheap von AC/DC. Daraus jetzt Big Balls bei Radio Bob.

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1: Ich bin André Glatzel. Guten Tag. Vergewaltigungen sollen in Zukunft deutlich härter bestraft werden, wenn dabei K.O.-Tropfen eingesetzt werden. Der Bundestag beschäftigt sich heute mit einem entsprechenden Gesetzentwurf. Das Ganze wird dann so behandelt, als würde das Opfer mit einer Waffe bedroht werden. Die Mindeststrafe soll auf 5 Jahre steigen. Verdi kritisiert die Spritpreismaßnahmen der Bundesregierung. Gewerkschaftschef Wernicke hält unter anderem den Tankrabatt ab nächsten Monat für zu pauschal. Gegenüber dem Redaktionsnetzwerk Deutschland spricht er sich dafür aus, kleine und mittlere Einkommen zielgenau zu entlasten. Die OECD hat die Wachstumsprognose für Deutschland angehoben, von 0,7 auf 1,1% in diesem und nächstem Jahr. Unsicherheitsfaktoren bleiben allerdings vor allem der Iran-Krieg mit steigenden Energiepreisen und auch mögliche extreme Wetterereignisse. Für Berufseinsteiger ist es deutlich schwieriger gefunden, einen Job zu finden. Laut dem Jobportal Indeed ist die Zahl der Einstiegsstellen seit 2022 stark gesunken. Deutlich weniger Jobangebote gibt es im Marketing, der IT und im Projektmanagement, mehr Angebote dagegen in Pflege, Medizin und Gastronomie. Die S-Bahnen im Rhein-Main-Gebiet werden moderner. In den kommenden 3 Jahren sollen fast 100 ältere Züge ein neues Design bekommen, außerdem mehr Platz und Steckdosen. Dafür fällt die erste Klasse weg. Die ersten modernisierten Züge sollen noch in diesem Herbst auf den Strecken S1, S4, S8 und S9 unterwegs sein.
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2: Ein Kerl mit großer Klappe, vollem Konto und Versprechung vom Weltalltrip. Aber am Ende zählt dann doch nur ein Glas Wein auf der Couch in echte Nähe. Die Rolling Stones nehmen in ihrer typisch rotzigen Art die Welt der Wichtigtour und Milliardäre auf die Schippe. Der Name Mr. Musk fällt da auch. Hier ist der Song dazu vom neuen Album Foreign Tongues. Hier ist Mr. Charm.

0: Andreas Schmidt hier bei Radio Bob. Gleich Fury and the Slaughterhouse. Every generation got its own disease. Silke Dahlhausen ist mit den Jungs von Fury in den Ring gestiegen. Und konnte sie die Stars schlagen?
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2: Ja, hier sind Karl und Christoph von Fury and the Slaughterhouse und wir sind bereit, die Fragen anzunehmen. Schlag den Rockstar. Viel Erfolg.
3: Kai und Christoph von der Band, dann kommt jetzt hier eure Frage. Es geht um das 25. Jubiläum von Rock am Ring im Jahr 2010. Wie viele Bands haben da gespielt? Kai, Christoph, was meint ihr?
2: 250.
4: Die sind gut. 130.
2: Ja, wahrscheinlich ist 130 besser. Wir nehmen 130.
3: Also, 130 sagt die Band. Was sagt denn Silke?
5: Rock am Ring 2010. Ich würde sagen, ich sag jetzt mal 98.
3: Du sagst 98?
5: Mhm.
3: Kai und Christoph von Fury in the Slaughterhouse sagen 130. Und die richtige Lösung: es sind 85 Bands aufgetreten. Silke! Das heißt, Ruhm und
5: Qualität
3: Ehre.
5: Qualität vor Quantität.
3: Ruhm und Ehre, Silke, für dich. Du hast die Rockstars geschlagen und natürlich gibt es noch 100 Euro Rockprämie für dich.
5: Super, dankeschön. Ich freue mich sehr und mal gucken, wofür ich die 100 Euro verbrate.
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14: Den meisten heute erstmal Sonne, dann ziehen nochmal Schleierwolken auf. Ab Nachmittag dann mehr Wolken, vor allem Richtung Norden, aber trocken. 17 bis 22 Grad. Morgen wechselhafter, auch mal Schauer. Eher im Norden bei maximal 20 Grad.
15: Der Radio Bob Verkehr, dank KI jetzt noch genauer. Es gibt gerade keine Staus, ihr kommt entspannt durch.
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14: Neuigkeiten von The Darkness mit Crock of Hits erscheint Ende November. Die erste von der Band selbst zusammengestellte Best-of-Sammlung. Darauf gibt's klar die großen Klassiker aus mehr als zwei Jahrzehnten Bandgeschichte. Natürlich inklusive I Believed in a Thing Called Love, aber auch Material aus den jüngeren Jahren. Dieser Song hier darf darauf natürlich auch nicht fehlen. Hier ist Solid Gold.

Ozzy Osbourne bei Radio Bob Crazy Train. Hey, Ozzys Abschied von der Bühne kommt in etwas mehr als einem Monat dann ins Kino. Ozzy and Black Sabbath, Back to the Beginning, zeigt das große Finale vom 5. Juli im letzten Jahr im Villa Park in Birmingham, Ozzys Heimatstadt und der Ort, an dem Black Sabbath ihre Geschichte begonnen haben. Und im Nachhinein bekam ja dieser Abend nochmal eine ganz besondere, ganz andere Bedeutung, denn es war ja Ozzys letzter Auftritt, nur 17 Tage später stirbt er. Im Film sehen wir natürlich Ozzy solo und Black Sabbath noch einmal in Originalbesetzung mit Tony Iommi, Geezer Butler und Bill Ward. Zum ersten Mal seit mehr als 20 Jahren stehen die vier da wieder gemeinsam auf der Bühne. Dazu kommt praktisch das Who is Who der Rock- und Metal-Welt. Unter anderem Metallica, Slayer, Tool, Pantera, Guns N' Roses. Dazu gibt's persönliche Erinnerungen der Musiker an Ozzy und Black Sabbath und Material hinter den Kulissen. Ja, der Film dauert dann auch rund 2,5 Stunden und ist als limitiertes Kino-Event angekündigt. Start 28. Oktober. Viele Kinos zeigen ihn aber auch noch am 29. Der Vorverkauf dafür startet dann morgen, 16 Uhr. Andrea Schmidt hier. Mehr Rock am Mittwoch, jetzt neuer Rock. The New Roses, Saints and Sinners. Barbie.

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Led Zeppelin habt ihr gehört mit Black Dog bei Radio Bob. Und gleich gibt's Godsmack. Die wollten eigentlich definitiv kein neues Album mehr rausbringen. Das hatte Frontmann Sully Erner mehrfach sehr deutlich gesagt. Anfang des Jahres ist er dann schon so leicht zurückgerudert. Die Presse habe ihn einfach falsch verstanden. Und jetzt wurde er im Interview nochmal danach gefragt und da meinte er, dass sie definitiv ein neues Album bis zum Sommer 2027 rausbringen wollen. Bis Silvester ist ihr Terminkalender jetzt erstmal noch sehr voll. Dann macht Sully Erner erstmal eine kleine Pause, aber danach soll die Arbeit an einer neuen Platte losgehen. Also, wie schön, dass man seine Meinung auch jederzeit ändern darf. Ne? Hier sind Godsmack mit Bulletproof bereit.

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0: Meistens scheint die Sonne ungestört. Bis zum Abend können mal so ein paar Wolken aufziehen bei 17 bis 22 Grad. Und morgen dann Sonne und Wolken im Mix. Auch mal ein Schauer mit dabei bei 20 Grad maximal.
1: Der Radio-Bockverkehr dank KI jetzt noch genauer. Es gibt gerade keine Staus, ihr kommt entspannt durch.
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0: Asia bringt im November ja ihr neues Album Indigo raus mit dem neuen Sänger Harry Whitley, der während der Pandemie Coverversionen seiner Lieblingssongs bei YouTube hochgeladen hat. Darunter auch ein Song von Asia und Keyboarder Geoff Downes hat das Video gesehen und war begeistert. Ja, und schon ist man der Sänger einer großen Supergroup. Ne? Hier sind Asia mit Heat of the Moment bei Radio Bob.

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Ihr hört Radio Bob eben mit The Sweet und gleich gibt's Metallica. Die verlängern ihre M72 World Tour im nächsten Jahr mit Limp Bizkit und Avatar als Support. 12 Termine sind dazu gekommen, also es könnte alles so schön sein, ne? Aber die Shows sollen zumindest bisher nur in den USA stattfinden. Naja. Die laufen sich ja so gut, dass Metallica einfach weitermachen wollen und dann auch nochmal nach Europa kommen. Da glaube ich fest dran. Gleich Metallica hier mit Master of Puppets nach Puddle of Mud und Blurry bei Radio Bob.

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1: Ich bin André Glatzel, guten Tag. Vergewaltigungen sollen in Zukunft deutlich härter bestraft werden, wenn dabei K.O.-Tropfen eingesetzt werden. Der Bundestag beschäftigt sich heute mit einem entsprechenden Gesetzentwurf. Das Ganze wird dann so behandelt, als würde das Opfer mit einer Waffe bedroht werden. Die Mindeststrafe soll auf 5 Jahre steigen. Verdi kritisiert den für das kommende Jahr geplante Spritpreisdeckel. Gewerkschaftschef Wernicke sagte dem Redaktionsnetzwerk Deutschland, das Ganze komme zu spät. Die Mineralölkonzerne würden sich bis dahin, Zitat, dumm und dusselig verdienen. Auch den am nächsten Monat geplanten Tankrabatt sieht Wernicke kritisch. Schwarz-Rot will stärker gegen Sozialmissbrauch vorgehen. Unter anderem geht es dabei gegen professionelle Banden, die Schrottimmobilien an Menschen aus Osteuropa vermieten und ihnen große Teile der Sozialleistungen abknöpfen. Auch Schwarzarbeit soll härter bekämpft werden. Bildungsministerin Prien warnt Grüne und SPD vor einer Koalition mit der Linken in Berlin. Sie sagte im Ersten, Juden könnten sich dann nicht mehr sicher fühlen. Hintergrund ist der Umgang der Linken mit Antisemitismusvorwürfen und Kontakten ins Clanmilieu. Die S-Bahnen im Rhein-Main-Gebiet werden moderner. In den kommenden 3 Jahren sollen fast 100 ältere Züge ein neues Design bekommen, außerdem mehr Platz und Steckdosen. Dafür fällt die erste Klasse weg. Die ersten modernisierten Züge sollen noch in diesem Herbst auf den Strecken S1, S4, S8 und S9 unterwegs sein.
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2: Heute vor 49 Jahren hat David Bowie seinen Kultsong Heroes als Single aus seinem gleichnamigen 12. Studioalbum veröffentlicht. Der Song wurde ja in den Hansa Studios in Berlin aufgenommen damals, ne? Und 6 Jahre später folgte dann ein weiterer großer Hit, Let's Dance. Den hören wir gleich nach The Funeral Portrait und Dark Thoughts bei Radio Bob.
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0: Sie sind nächstes Jahr Headliner bei Rock am Ring, präsentiert von Radio Bob. Das waren die Toten Hosen mit Tage wie diese. Rock am Ring setzt sich ja auch stark für Inklusion ein, ne? Bei der Beschaffenheit des Geländes zum Beispiel, aber auch beim Umgang miteinander. Dazu gehört auch Gebärdensprache während einiger Konzerte. Heute am Tag der Gebärdensprache sprechen wir mal über das Thema. Eine sehr bekannte Dolmetscherin bzw. Deaf-Performerin ist Cindy Kling. Du übersetzt nicht nur einfach die Songs, sondern das geht darüber hinaus, oder?
1: Ja, genau. Also ich performe Songs auf Bühnen, auf Musikvideos, auf Social Media in Gebärdensprache. Also ich übersetze die Songs nicht nur auf Gebärdensprache, sondern ich performe halt eben auch die ganze Musik, den Takt, den Rhythmus, damit all das, was man auditiv wahrnehmen kann, auch visuell irgendwie wahrnehmen kann für Gehörlose und für hörende Menschen. Also eigentlich für jeden, der gerade zuschaut.
0: Ja, was für eine tolle und wichtige Arbeit, ne? Danke dir und allen anderen, die dafür sorgen, dass alle an Konzerten und Festivals teilnehmen und auch Spaß haben.

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20: Gerade in den Nächten merkt man, dass jetzt Herbst ist. Ne? Seit heute ja auch offizieller Herbstanfang, fühlt sich mit der Sonne aber jetzt doch noch mal eher noch Spätsommer an. Die scheint heute meistens ungestört. Am Nachmittag ziehen vielleicht mal so ein paar Wolken auf bei 17 bis 22 Grad. Und morgen dann mal Sonne, mal Wolken. Schauer sind auch möglich bei 20 Grad maximal.
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22: Der Radio Bob-Verkehr, dank KI jetzt noch genauer. 3 Kilometer Stau auf der A643 Mainz Richtung Wiesbaden. Zwischen Mainz-Gonsenheim und Wiesbaden-Eppelallee LKW wird empfohlen, das Gebiet weiträumig zu umfahren.
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20: Und gleich mit Deep Blue Something. Ich glaube, man hört es nicht gern, aber Deep Blue Something sind One-Hit-Wonder. Sie haben zwar mehrere Alben veröffentlicht, aber nur ihre Platte Home mit dem Song Breakfast at Tiffany's ist überhaupt in den Charts gelandet. Wir hören auf jeden Fall gleich den erfolgreichsten Song nach Kid Rock und Tennessee Mountain Top bei Radio Bob.

0: CC Top waren das mit Rough Boy bei Radio Bob. Einmal den Lieblingsrocker treffen und ihm dann auch noch zeigen, wo der Hammer hängt, das könnt ihr bei uns.
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0: Eine Schätzfrage entscheidet, wer als Sieger aus dem Ring geht. Ihr oder der Star? Ihr tretet gegen Leute wie Corey Taylor, The Offspring, Paul Stanley von Kiss oder Angus Young an. Annika ist großer AC/DC-Fan und durfte tatsächlich heute in Bobs Morgen auf ihren Lieblingsgitarristen treffen.
2: Hi, I'm Angus Young and I'm ready for battle.
3: Angus von AC/DC.
4: Oh, wie cool. Oh, super, ich freue mich.
0: Dann steigt ihr beide jetzt in den Ring. Hier ist eure Frage. Wie viele Guns N' Roses Songs waren Nummer 1 Hits in den offiziellen US-Single-Charts? Angus.
2: That would be a tough one. 3.
3: Ja, schwere Frage. 3, sagt er. Guns N' Roses hatten 3 Nummer 1 Hits.
4: Oh, das ist ja wirklich eine schwere Frage. Oh, schwierig. Also die haben ja wirklich viele, viele Songs. Aber ich glaube, ich würde wirklich sagen weniger. Aber ich bin mir nicht sicher. Ich muss einfach nur geraten. Ja, 2.
0: Okay, das ist gut, denn du bist näher dran. Guns N' Roses hatten tatsächlich nur einen einzigen Nummer 1 Hit, Sweet Child of Mine, in den offiziellen Single-Charts.
4: Wow. Oh, verrückt.
3: Ja, absolut. Das heißt,
4: damit
3: du hast,
4: hätte ich jetzt nicht gerechnet.
3: Ja, den guten Angus echt geschlagen.
2: Mann.
4: Wow.
2: Well, I was close. One, I mean, I said 3. That's pretty close to one.
3: Ja, es ist nah, aber du bist näher. Das ist der Punkt.
0: Toll. Herzlichen Glückwunsch.
4: Dankeschön. Vielen Dank.
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4: Ich bin Colin Mock. Guten Tag. Der Bundestag beschäftigt sich heute unter anderem mit einem Gesetzentwurf zu K.O.-Tropfen. In Zukunft sollen Strafen härter ausfallen, wenn der Stoff bei Sexual- oder Raubdelikten eingesetzt wird. Mindestens 5 Jahre Haft werden dann fällig. Verdi kritisiert den fürs kommende Jahr geplanten Spritpreisdeckel. Gewerkschaftschef Wernicke sagt dem Redaktionsnetzwerk Deutschland, das Ganze komme zu spät. Die Mineralölkonzerne würden sich bis dahin, Zitat, dumm und dusselig verdienen. Auch den ab nächsten Monat geplanten Tankrabatt sieht Wernicke kritisch. Dieses Jahr sind in Deutschland bisher 320 Menschen bei Badeunfällen ums Leben gekommen. Laut DLRG-Bilanz ist die Zahl im Vergleich zum Vorjahr damit leicht gesunken. Vor allem im Juni gab es aber außergewöhnlich viele Todesfälle im Wasser. Opfer werden weiter vor allem junge und größtenteils männliche Menschen. Für Berufseinsteiger ist es deutlich schwieriger geworden, einen Job zu finden. Laut dem Portal Indeed ist die Zahl der Einstiegsstellen seit 2022 stark gesunken. Deutlich weniger Jobangebote gibt es im Marketing, der IT und im Projektmanagement. Mehr Angebote dagegen in Pflege, Medizin und Gastronomie. In Wiesbaden sind gleich 2 Weltkriegsbomben erfolgreich gesprengt worden. Die Blindgänger waren am künftigen Standort des Bundeskriminalamts entdeckt worden. Eine Entschärfung war nicht mehr möglich. Für die Sprengung mussten Anwohner im Umkreis von 300 Metern ihre Häuser verlassen. Am späten Abend wurde die Evakuierung aufgehoben.
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5: Poison-Frontmann Bret Michaels soll sich eigentlich aus gesundheitlichen Gründen mal erholen. Musste einige Konzerte auch absagen, aber so richtig stillsitzen kann er anscheinend gar nicht. Ne? Er versucht es jetzt mit Konzerten im Oktober und November. Mal sehen, ob das klappt oder dann doch noch zu früh ist. Wir drücken ihm die Daumen. Hier ist Brad mit Poison und Talk Dirty to Me bei Radio.

Stand By Me, das waren Oasis bei Radio Bob und gleich hört ihr U2. Diese Woche feiern sie 50-Jähriges und endlich gab es ein Lebenszeichen der Band. Eine neue Single. Bisher gibt's erste Ausschnitte und den Titel Silencio. Die Band hat die Textzeile In the Silence, the Devil Rock'n'Rolls dazu geschrieben und morgen soll die Single dann erscheinen. Dann kommen hoffentlich auch noch weitere Details zum Album dazu. Also wir behalten das alles im Auge und sagen natürlich Bescheid. Gleich U2 mit Angel of Harlem nach Sonderschule und bist du glücklich bei Radio.

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12: Meistens scheint die Sonne ungestört. Bis zum Abend können mal so ein paar Wolken aufziehen bei 17 bis 22 Grad. Und morgen dann Sonne und Wolken im Mix. Auch mal ein Schauer mit dabei bei 20 Grad maximal.
13: Der Radio Bockverkehr dank KI jetzt noch genauer. 3 Kilometer Stau auf der A643 Mainz Richtung Wiesbaden. Zwischen Mainz-Gonsenheim und Wiesbaden-Eppelallee LKW wird empfohlen, das Gebiet weiträumig zu umfahren.
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12: Und gleich mit den Pixies. 2 Bandnamen standen am Anfang zur Auswahl. Neben Pixies war auch noch Things on Fire im Gespräch. Aber sie fanden die Definition von Pixies einfach so toll, kleine, verschmitzte Elfen oder Kobolde. Ja, klein sind sie schon lange nicht mehr. Teilweise sind die Mitglieder schon über 60, aber verschmitzt bestimmt auch. Where is my mind? Von den Pixies gleich nach Muse und Cryogen bei Radio Bob.

Lara Bahnsen bei Radio Bob, eben mit Yellow Card und Ocean Avenue. Im November könnt ihr die Band bei uns in Deutschland live erleben. Sie sind nämlich als Support für Good Charlotte mit am Start. Ja, da gibt's beide Bands live auf der Bühne. Karten bekommt ihr im Ticketshop bei uns auf radiobob.de. Und jetzt Rose Tattoo. Und da gibt's leider traurige News. Sänger Angry Anderson ist nämlich am Montag mit 79 Jahren im Kreise seiner Angehörigen gestorben. Hier hören wir ihn jetzt nochmal mit Rock'n'Roll Outlaw Parade Pop.

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3: Ich bin Colin Mock. Guten Tag. Vergewaltigungen sollen in Zukunft deutlich härter bestraft werden, wenn dabei K.O.-Tropfen eingesetzt werden. Der Bundestag beschäftigt sich heute mit einem entsprechenden Gesetzentwurf. Das Ganze wird dann so behandelt, als würde das Opfer mit einer Waffe bedroht werden. Die Mindeststrafe soll auf 5 Jahre steigen. Schwarz-Rot will stärker gegen Sozialmissbrauch vorgehen. Unter anderem geht es dabei gegen professionelle Banden, die Schrottimmobilien an Menschen aus Osteuropa vermieten und ihnen große Teile der Sozialleistungen abknöpfen. Auch Schwarzarbeit soll härter bekämpft werden. Verdi kritisiert die Spritpreismaßnahmen der Bundesregierung. Gewerkschaftschef Wernicke hält unter anderem den Tankrabatt ab nächstem Monat für zu pauschal. Gegenüber dem Redaktionsnetzwerk Deutschland spricht er sich dafür aus, kleine und mittlere Einkommen zielgenau zu entlasten. Die deutschen Innenstädte sind im Aufwind. Das geht aus einer Umfrage des Handelsverbands hervor. Die vielen Initiativen und Entwicklungsprogramme zeigen Wirkung, heißt es vom HDE. Gleichzeitig ruft der Verband dazu auf, weiter entschlossen gegen Leerstände vorzugehen. Nach Lachgaskonsum ist ein 19-Jähriger in Sörewald mit seinem Auto verunglückt. Er prallte erst gegen einen E-Roller und dann eine Hauswand, durchbrach eine Schutzplanke und landete in einem Bach. Er selbst und ein Beifahrer wurden leicht verletzt. Gegen den 19-Jährigen wird jetzt ermittelt. Er hatte auch keinen Führerschein.
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4: Radio Bob präsentiert nächsten Monat Placebo im Bobland, wobei die Show in Leipzig schon komplett ausverkauft ist. Placebo hören wir gleich nach John Deva and the Rockets of Love. He is bigger than America.

Every Me, Placebo in Bobs Nachmittag mit André Dostal. Ich habe einen interessanten Artikel gefunden in der Frankfurter Rundschau, weil ja immer alle sagen, alles wird immer teurer. Da steht, dass man heute für ein Liter Benzin im Durchschnitt 5 Minuten arbeiten muss. 1960 musste man für ein Liter Benzin 14 Minuten arbeiten. Der Durchschnittslohn lag damals bei umgerechnet ca. 700 Euro, also umgerechnet und inflationsbereinigt. Da habe ich das mal auf Musik runtergerechnet. Für eine neue CD im Laden arbeitet ein Durchschnittsverdiener heute ungefähr eine halbe Stunde. Für eine neue Schallplatte in den 80ern musste man eine ganze Stunde arbeiten. Das finde ich wirklich spannend. Auf lange Sicht ist nämlich nicht alles immer teurer geworden. Hier kommt vollkommen kostenlos jetzt Fury in the Slaughterhouse. Better times will come bei Radio Bob.

Loverboy in Bobs Nachmittag mit André Dostal. In genau einer Woche startet Ann Schetter in den Kinos, die Dokumentation über Linkin Park und ihre Zeit nach dem Tod von Sänger Chester Bennington. Hier ist Burn It Down

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0: Viel Sonne, nur im Norden ein paar Wolken bei 17 bis 22 Grad. Morgen Sonne und Wolken, am Abend dann mehr Sonne bei 21 Grad.
1: Der Radio-Bob-Verkehr dank KI jetzt noch genauer. 3 Kilometer Stop-and-Go auf der A643 Mainz Richtung Wiesbaden zwischen Mainz-Gonsenheim und Wiesbaden-Eppelallee. LKW wird empfohlen, das Gebiet weiträumig zu umfahren.
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0: Nach gerade mal einem Jahr kommt schon wieder ein neues Album von Bryan Adams raus. Diesmal ist es ein Konzeptalbum über seine Heimat Kanada. How's It Going erscheint im November. Hier ist Kids Wanna Rock jetzt bei Radio Bob.

Rattle the Cage. Nickelback und John Five hier bei Radio Bob. Und das neue Album von Nickelback, das erscheint in einem Monat. Und wenn ihr da richtig Bock drauf habt, ne, also so richtig Bock, dann haben wir vielleicht was für euch. Ich verrate aber nicht was. Darf ich nicht. Ich könnte, darf ich aber nicht. Hier ist Bobs Nachmittag mit André Dostal, mit Cedus Quo, Caroline.

Little Black Submarines, die Black Keys sind das hier in Bobs Nachmittag mit André Dostal. In dem Song Flying High Again von Ozzy Osbourne geht es nicht um Drogen, wie viele denken, sondern darum, dass er es nach seinem Rauschmiss bei Black Sabbath als Solokünstler wieder geschafft hat, erfolgreich zu sein. Er dachte nämlich damals, das war's. Hier ist das Ding, Flying High Again, Ozzy Osbourne bei Radio Bob.

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4: Ich bin Colin Mock, guten Tag. Der Bundestag beschäftigt sich heute unter anderem mit einem Gesetzentwurf zu K.O.-Tropfen. In Zukunft sollen Strafen härter ausfallen, wenn der Stoff bei Sexual- oder Raubdelikten eingesetzt wird. Mindestens 5 Jahre Haft werden dann fällig. Der ADAC ist dafür, die 12-Uhr-Regel beim Tanken wieder abzuschaffen. Dadurch hätte sich zwar die Zahl der täglichen Preisänderungen deutlich reduziert, die Preise habe das aber nicht gesenkt. Und wer nach 12 Uhr tanken müsse, zahle drauf. Das sei nicht gerechtfertigt, heißt es in einer Mitteilung. Für Berufseinsteiger ist es deutlich schwieriger geworden, einen Job zu finden. Laut dem Portal Indeed ist die Zahl der Einstiegsstellen seit 2022 stark gesunken. Deutlich weniger Jobangebote gibt es im Marketing, der IT und im Projektmanagement. Mehr Angebote dagegen in Pflege, Medizin und Gastronomie. In Wiesbaden sind gleich 2 Weltkriegsbomben erfolgreich gesprengt worden. Die Blindgänger waren am künftigen Standort des Bundeskriminalamts entdeckt worden. Eine Entschärfung war nicht mehr möglich. Für die Sprengung mussten Anwohner im Umkreis von 300 Metern ihre Häuser verlassen. Am späten Abend wurde die Evakuierung aufgehoben. Das DFB-Team bereitet sich weiter aufs erste Länderspiel unter Neubundestrainer Jürgen Klopp vor. Morgen geht's in Amsterdam gegen die Niederlande. Beim Training heute war die Laune gut und die Chemie zwischen Trainer und Team scheint zu stimmen. Klopp sagt, ich gehe für die Jungs durchs Feuer.
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5: 2 neue Alben hat er in Arbeit. Eins ist schon fertig, aber erst soll das andere erscheinen. Sagt Bruce Springsteen, der heute auch noch 77 wird. Hier ist Born in the USA jetzt bei Radio Bob.

Too good at raising hell, die Struts hier bei Radio Bob. Prince ist zurück in den Charts. 10 Jahre nach seinem Tod sind 10 Songs erschienen auf einem Album, die er während seiner gesamten Karriere aufgenommen, aber nie veröffentlicht hat. Und da ist noch mehr, ne? Ganze Alben, die nie erschienen sind, Songs und, alles eingeschlossen in einem begehbaren Tresor, zu dem nur er allein die Zahlenkombination kannte. Das Ding musste von Fachleuten aufgebohrt werden. Da wäre ich gern dabei gewesen. Das ist bestimmt gewesen wie hier in Ägypten, wenn sie so eine Pyramide entdecken und da das erste Mal reingehen. Hier ist Prince in Bobs Nachmittag mit André Dostal, der Purple Rain.

Face, I Love the Dead Daisies sind das in Bobs Nachmittag mit André Dostal. So, ich weiß, ganz viele von euch greifen jetzt zur Luftgitarre und gehen ordentlich ab. Zum Glück steht die ja immer neben einem, egal wo man ist, ne? Hier sind AC/DC, hier ist Thunderstruck.

Frontmann von The Gaslight Anthem serviert uns eine ganz persönliche Hommage an seine Heimat. Wir meinen, das bobt. Jetzt neu bei Radio Bob. Brian Fallon, Not Bad for New Jersey.

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0: 17 bis 22 Grad heute bei uns im Bobland, dazu viel Sonne, nur im Norden ein paar mehr Wolken. Morgen dann Sonne und Wolken im Wechsel, am Abend dann mehr Sonne, 21 Grad.
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2: Der Radio Bobverkehr dank KI jetzt noch genauer. 3 Kilometer Stop-and-Go auf der A60 Mainz Richtung Rüsselsheim zwischen Mainz-Weisenau und Ginsheim-Gustavsburg. Und auf der A643 Mainz Richtung Wiesbaden gibt es zwischen Mainz-Gonsenheim und Wiesbaden-Eppelallee 3 Kilometer Stau. LKW wird empfohlen, das Gebiet weiträumig zu umfahren.
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0: Als die Herrschaften dieser Band noch jünger waren, haben sie über eine Barfrau gesagt, dass die ganz schön massive Waggons hätte. Ja, sie waren halt jung. Später wurde daraus dann der Bandname. Habe ich mir nicht ausgedacht. Stimmt wirklich. Hier sind die Massive Wagons. Hier ist In It Together jetzt bei Radio Bob.

Girls, Girls, Girls, Motley Crue hier in Bobs Nachmittag mit André Dostal. Alles hat ein Ende, nur die Tour von Metallica nicht, ne? Die M72 geht nochmal weiter, allerdings erstmal nur in Nordamerika. Vielleicht haben sie ja Bock, nochmal nach Europa zu kommen. Wir sind Metallica, hier ist Nothing Else Matters.

Traveler. Into the Light, Asia sind das hier bei Radio Bob. Asia wurden 1981 gegründet aus Musikern der Bands Yes, Saga, Emerson, Lake & Palmer, Uriah Heep und anderen. Heute ist davon nur noch Geoff Downes übrig und der kommt von den Buggles. Kennt ihr vielleicht, das waren die hier. Von wegen, ne? MTV gibt's nicht mehr. Uns gibt's immer noch. Hier ist Bobs Nachmittag mit André Dostal. Und mit Led Zeppelin.

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1: Ich bin Colin Mock, guten Tag. Im deutschen Rennen um die Olympischen Spiele schrumpft das Bewerberfeld. Berlin zieht sich laut Medienberichten zurück, nach dem Wahlsieg der Linken, die gegen Olympia ist, und dem letzten Platz im Bewerberranking. Jetzt kämpfen noch München und die Rhein-Ruhr-Region um die deutsche Olympia-Bewerbung. Vergewaltigungen sollen in Zukunft deutlich härter bestraft werden, wenn dabei K.O.-Tropfen eingesetzt werden. Der Bundestag beschäftigt sich heute mit einem entsprechenden Gesetzentwurf. Das Ganze wird dann so behandelt, als würde das Opfer mit einer Waffe bedroht werden. Die Mindeststrafe soll auf 5 Jahre steigen. Schwarz-Rot will stärker gegen Sozialmissbrauch vorgehen. Unter anderem geht es dabei gegen professionelle Banden, die Schrottimmobilien an Menschen aus Osteuropa vermieten und ihnen große Teile der Sozialleistungen abknöpfen. Auch Schwarzarbeit soll härter bekämpft werden. Die OECD hat die Wachstumsprognose für Deutschland angehoben. Von 0,7 auf 1,1% in diesem und nächstem Jahr. Unsicherheitsfaktoren bleiben allerdings vor allem der Iran-Krieg mit steigenden Energiepreisen und auch mögliche extreme Wetterereignisse. Nach Lachgaskonsum ist ein 19-Jähriger in Sörewald mit seinem Auto verunglückt. Er prallte erst gegen einen E-Roller und dann eine Hauswand, durchbrach eine Schutzplanke und landete in einem Bach. Er selbst und ein Beifahrer wurden leicht verletzt. Gegen den 19-Jährigen wird jetzt ermittelt. Er hatte auch keinen Führerschein.
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2: Und gleich mit einer neuen Runde Schlag den Rockstar nach den Damn Yankees und nach Green Day. Hier ist Dilemma bei Radio Bob. Welcome.

0: Coming of Age, die Damn Yankees sind das, in Bobs Nachmittag mit André Dostal. Und jetzt wird es ernst. Eine neue Runde Schlag den Rockstar. Am Telefon ist Bobber Niklas Kröne. Hallo.
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2: Hi, Niklas hier.
0: Wollen wir mal schauen, gegen wen du hier antreten sollst?
2: Ja, gerne.
0: Pass auf.
3: Hey, this is Mike Shinoda from Linkin Park. Go ahead. I promise I won't cheat.
0: Mike Shinoda von Linkin Park.
2: Ja, mega.
0: Das ist deine Band?
2: Ja, auf jeden Fall. Also schon seit meiner Jugend und jetzt auch mit Emily. Ich finde, das ist auf jeden Fall ein Bombenprodukt weiterhin und macht nach wie vor Spaß, die zu hören.
0: Als es damals hieß so, wir machen weiter mit einer Sängerin, was hast du da als erstes gedacht, sag mal ehrlich?
2: Ja, also natürlich war man erstmal ein bisschen skeptisch. Ich denke mal, das ist auch vollkommen in Ordnung, aber bei AC/DC oder bei vielen anderen Bands wurde auch mit jemand anderem weitergemacht, manchmal noch erfolgreicher.
0: Ich
2: möchte nicht meinen, dass bei Linkin Park das gleiche, aber Chester ist unantastbar. Aber mit Emily haben die auf jeden Fall eine Wahnsinnskünstlerin. Man spürt die Liebe für die Band und die Stimme ist einfach Wahnsinn.
0: Ja. Was für ein Druck das gewesen sein muss, ne? Für so jemanden wie Emily jetzt in dem Fall, zu sagen, ich mach das. Und dann aber auch nicht zu wissen, so finden die Fans das gut? Klappt das überhaupt alles? Ich hätte mir das nicht antun wollen. Aber müssen wir auch nicht, ne? Deswegen spielen wir beide nicht in irgendwelchen Rockbands. Pass auf, hier kommt eure Frage. Und die geht erstmal an Mike. 2001 sind Linkin Park zum allerersten Mal bei Rock am Ring aufgetreten. Wie viele Bands waren denn da insgesamt am Start? 2001 bei Rock am Ring. Mike, was meinst du?
4: How many were on the bill?
0: Ja.
4: 20.
0: 20, sagt er. Was denkst du denn?
2: Boah, also ganz ehrlich, das ist mir eine richtig heiße Nummer. Ich mach's taktisch klug, ich sag 21.
0: Du sagst 21? Mike sagt 20. Niklas sagt 21. Und es waren am Ende tatsächlich 86 Bands.
2: Boah.
0: Niklas, 100 Euro Rockprämie für dich.
2: Mega.
0: Und Ruhm und Ehre. Mike, das war so ein bisschen daneben. Hättest du mal durchzählen sollen, ihr habt doch da auch gespielt.
3: Oh, times three. Shoot, yes.
0: Ja, was heißt dreimal so viel? Viermal so viele, ne? Oder mehr als viermal so viele sogar. Ja, herzlichen Glückwunsch. Das
2: Dankeschön,
0: Geld wird wahrscheinlich in Linkin Park Artikel vielleicht investiert. Insofern hat Mike da auch noch was davon.
2: Jawohl.

Faithfully Journey bei Radio Bob. Zum offiziellen Sänger gesellt sich bei Konzerten aktuell noch der Sänger einer Tribute-Band dazu, der genauso aussieht wie der Originalsänger von damals, Steve Perry, der sich auch so bewegt und vor allem wirklich auch exakt so klingt wie Steve Perry. Ja, das ist natürlich toll für die Fans, aber was für ein Traum muss das für so jemanden sein, ja, wenn die Originalband dich auf der Bühne sehen will. Hier ist Bobs Nachmittag mit André Dostal und das sind Bowling for Soup. Go!

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0: Viel Sonne, nur im Norden ein paar Wolken bei 17 bis 22 Grad. Morgen Sonne und Wolken, am Abend dann mehr Sonne bei 21 Grad.
1: Der Radio-Bob-Verkehr dank KI jetzt noch genauer. Auf der A66 Wiesbaden-Frankfurt, Achtung, zwischen der Ludwig-Landmann-Straße und der Miquel-Allee sind in beiden Richtungen Fahrradfahrer auf dem rechten Fahrstreifen. Auf der A661 Bad Homburg-Darmstadt zwischen Oberursel-Nord und Oberursel sind in beiden Richtungen Personen auf dem Standstreifen. 5 Kilometer Stau auf der A60 Mainz Richtung Rüsselsheim zwischen Hechtsheim-West und Ginsheim-Gustavsburg. Und 3 Kilometer Stop-and-Go auf der A643 Mainz Richtung Wiesbaden zwischen Mainz-Gonsenheim und Wiesbaden-Eppelallee. LKW wird empfohlen, das Gebiet weiträumig zu umfahren.
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0: Und wir hören gleich mal zusammen rein in das neue Album von Kiss and Dynamite nach Slate und nach Yes, Here's Owner of a Lonely Heart bei Radio Bob.

0: Slate, Come on, Feel the Noise hier in Bobs Nachmittag mit André Dostal. Ihr könnt das neue Album von Kiss in Dynamite, das auch Kiss in Dynamite heißt, gewinnen auf radiobob.de. Aber wir hören vorher mal gemeinsam rein.
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2: Ein letztes Mal hören wir Hannes Braun am Mikro von Kiss in Dynamite. Der Sänger verlässt die Band als aktives Mitglied, bleibt Kiss in Dynamite aber noch als Songwriter und Produzent erhalten.

dem neuen selbstbetitelten Album gibt's nochmal 6 ganz neue Songs und 7 Klassiker der Band. Auf einigen Songs von früher klingt Hannes nämlich noch sehr jung. Jetzt also nochmal mit gewohnter Hannes-Stimme.

Ja, irgendwie klingt alles nach Abschied, doch auch nicht. Kiss und Dynamite hauen nochmal ihren gewohnten Sound raus und wollen ja auch weitermachen. Ne? Also wir sehen es einfach als Geschenk. Für das letzte und selbstbetitelte Album

Breaking the Law. Judas Priest in Bobs Nachmittag mit André Dostal. Manowar sind ab Ende Januar im Bobland unterwegs. 22 Konzerte spielen sie dann bei uns und dann ist wohl auch das neue Album am Start. Hier ist Warriors of the World United jetzt bei Radio Bob.

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7: Ich bin Colin Mock, guten Abend. Olympische Spiele in der Hauptstadt wird es vorerst nicht geben. Berlin zieht seine Bewerbung zurück. Am Ende war der Widerstand in der Stadt zu groß und auch das Konzept kam nicht so gut an. Am Samstag entscheiden die Mitglieder des Deutschen Olympischen Sportbundes, ob München oder die Rhein-Ruhr-Region international antreten soll. Der Bundestag beschäftigt sich heute unter anderem mit einem Gesetzentwurf zu K.O.-Tropfen. In Zukunft sollen Strafen härter ausfallen, wenn der Stoff bei Sexual- oder Raubdelikten eingesetzt wird. Mindestens 5 Jahre Haft werden dann fällig. Die deutschen Innenstädte sind im Aufwind. Das geht aus einer Umfrage des Handelsverbands hervor. Die vielen Initiativen und Entwicklungsprogramme zeigen Wirkung, heißt es vom HDE. Gleichzeitig ruft der Verband dazu auf, weiter entschlossen gegen Leerstände vorzugehen. Für Berufseinsteiger ist es deutlich schwieriger geworden, einen Job zu finden. Laut dem Portal Indeed ist die Zahl der Einstiegsstellen seit 2022 stark gesunken. Deutlich weniger Jobangebote gibt es im Marketing, der IT und im Projektmanagement. Mehr Angebote dagegen in Pflege, Medizin und Gastronomie. In Wiesbaden sind gleich 2 Weltkriegsbomben erfolgreich gesprengt worden. Die Blindgänger waren am künftigen Standort des Bundeskriminalamts entdeckt worden. Eine Entschärfung war nicht mehr möglich. Für die Sprengung mussten Anwohner im Umkreis von 300 Metern ihre Häuser verlassen. Am späten Abend wurde die Evakuierung aufgehoben.
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8: Die erste Frau, die gleich 2-mal in die Rock'n'Roll Hall of Fame aufgenommen wurde, gibt es jetzt. Stevie Nicks. Als Mitglied von Fleetwood Mac kam sie 98 einmal rein und 2019 auch nochmal als Solokünstlerin. Das muss man erstmal schaffen. Edge of 17 gibt's jetzt hier. Und wenn ihr noch Songwünsche habt, dann könnt ihr die gerne reinschicken. Ihr wisst ja, wo es lang geht. Rein mit euch in die MyBob-App.

0: Pardon, mit Even Flow bei Radio Bob im Wunschbob. Da muss ich jetzt immer lachen und an den Wrestler Steven Flow denken, der den ganzen Song in diesem Stil über sich selber geschrieben hat und den immer laufen lässt, wenn er in den Ring steigt. Falls ihr das noch nicht kennt, guckt euch das unbedingt an. Auf YouTube gibt es ganz viele Videos von ihm. So, der nächste Wunschbobber hat sich gemeldet in der MyBob-App und meint, euer Women of Rockstream ist ja schön und gut, wo den ganzen Tag nur Künstlerinnen und Bands laufen, die aus Frauen bestehen, aber das reicht ihm noch nicht. Wir brauchen hier noch mehr im Programm. Bitte sehr.
1: Hallo Bob-Team, Danny hier, gerade unterwegs mit dem LKW in Ungarn. Ein Vorredner meinte vorhin, Bands, die zu selten im Radio gespielt wird, da hätte ich auch einen kleinen Wunsch, und zwar The Warning mit Perfect Daughter vom neuen Album. Die Mädels, die kommen auch viel zu selten. Ja, ich weiß, wir haben hier einen Lady-Channel und so weiter, aber ich finde, auch auf dem Hauptchannel könnte man die Mädels, die drei Schwestern, ruhig öfter mal hören, weil die sind einfach klasse. Ganz tolle junge Band, die zeigt, dass auch junge Menschen noch Rock'n'Roll und Rock hören oder spielen, und es muss unterstützt werden. Macht weiter so, Jungs und Mädels.

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12: Viele Wolken gibt's heute Abend und später kann im Norden auch mal Regen runterkommen. In der Nacht sinken die Tiefstwerte auf 11 bis 7 Grad. Morgen geht's mit mal mehr, mal weniger Wolken weiter. Ab und zu ist ein Schauer drin. Zum Nachmittag wird's freundlicher bei bis zu 21 Grad. Der Radio-Bob-Verkehr dank KI jetzt noch genauer. 5 Kilometer Stau auf der A60 Mainz Richtung Rüsselsheim zwischen Hechtsheim West und Ginsheim-Gustavsburg. Und auf der A643 Mainz Richtung Wiesbaden gibt es zwischen Mainz-Gonsenheim und Wiesbaden-Eppelallee 3 Kilometer Stau. LKW wird empfohlen, das Gebiet weiträumig zu umfahren.
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13: Wir hören uns jetzt gemeinschaftlich Fox on the Run an von The Sweet. Ich würde mir aber gerne auch noch eure Sprachnachrichten anhören. Also meldet euch gerne, wenn ihr ein paar Songwünsche habt in der MyBob-App. Wir hören uns gleich.

0: Das ist der Lieblingssong von Dirk von Avatar The Dirt. I'm Buried In bei Radio Bob. Im Wunschbob hat er sich gewünscht in der MyBob-App. Da könnt ihr euch gerne melden, auch mit euren Lieblingssongs.
1: Hallo, liebes Radio Bob-Team. Hier ist Celine aus dem schönen Vogtland. Ich wünsche mir meinen Lieblingssong von meiner Lieblingsband. Und das ist Still Counting von Volbeat. Vielen Dank. Schöne Grüße, schönen Abend. Macht's gut.

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0: Das ist ganz neu vom Betontod bei Radio Bob, eine letzte Runde. Wir reden heute schon den ganzen Tag über Gebärdensprache in der Rockmusik. Das gibt es bei uns in Deutschland noch nicht so verbreitet, zugegebenermaßen. In anderen Ländern ist es schon viel selbstverständlicher, dass bei Festivals, bei Konzerten eine Musikdolmetscherin oder ein Musikdolmetscher neben der Bühne steht und versucht, die Musik, den Rhythmus, die Sprache, das, was die Bands singen, auch für gehörlose Menschen zu übersetzen, damit die halt auch beim Konzert dabei sein können. Cindy Klink ist eine, die sowas macht. Die ist sogenannte Deaf-Performerin. Und die war zum Beispiel bei der Corrupted Blood Club Show dabei, die wir präsentiert haben hier von Radio Bob, und hat zum Beispiel bei Creator mit auf der Bühne gestanden. Wir haben mit ihr gesprochen, weil viele von euch kennen das wahrscheinlich noch nicht. Kannst du mal deine Arbeit beschreiben? Was genau machst du dann da auf der Bühne?
1: Also ich übersetze die Songs nicht nur auf Gebärdensprache, sondern ich performe halt eben auch die ganze Musik, den Takt, den Rhythmus, damit all das, was man auditiv wahrnehmen kann, auch visuell irgendwie wahrnehmen kann für Gehörlose und für hörende Menschen. Also eigentlich für jeden, der gerade zuschaut. Das ist halt auch nicht Wort für Wort, weil die Gebärdensprache ja eine eigenständige Sprache ist mit einer eigenen Grammatik, mit Syntax und so. Und da muss man halt schauen, was will eigentlich die Person sagen und das Ganze dann auf einer interpretativen Art und Weise auch zu wiedergeben, aber dennoch nicht so weit weg vom Text zu sein.
0: Das stelle ich mir super schwierig vor, also vor allem so spontan auf der Bühne, weil die Leute sagen ja auch irgendwie zwischendurch mal was, was du dann auch noch übersetzen musst. Und dann so ein ganzes Set, also so eine Show geht ja manchmal anderthalb Stunden.
1: Also ich lerne die Lieder tatsächlich alle auswendig, wenn das geht. Einfach, weil ich dann genug Zeit habe, mich damit auseinanderzusetzen. Und manches ist ja auch sehr metaphorisch gefasst, damit ich da eben mir die Zeit nehmen kann, das auseinanderzunehmen und mir passende Gebärden dafür zu überlegen.
0: Ein sehr, sehr cooler und toller Job, den Cindy Klink macht. Sie ist Deaf-Performerin, also Musikdolmetscherin für hörende und nicht hörende Menschen, damit sie alles beim Konzert mitkriegen, was ihnen sonst vielleicht entgehen würde. Sehr, sehr cool. Ich hoffe, davon gibt es bald noch viel mehr in Deutschland, weil bis jetzt ist das ja leider noch so die Ausnahme. Hier geht's weiter mit In Excess bei Radio Bob, Mystify. 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
1: Ich bin Colin Mock, guten Abend. Im deutschen Rennen um die Olympischen Spiele schrumpft das Bewerberfeld. Berlin zieht sich laut Medienberichten zurück, nach dem Wahlsieg der Linken, die gegen Olympia ist, und dem letzten Platz im Bewerberranking. Jetzt kämpfen noch München und die Rhein-Ruhr-Region um die deutsche Olympia-Bewerbung. Vergewaltigungen sollen in Zukunft deutlich härter bestraft werden, wenn dabei K.O.-Tropfen eingesetzt werden. Der Bundestag beschäftigt sich heute mit einem entsprechenden Gesetzentwurf. Das Ganze wird dann so behandelt, als würde das Opfer mit einer Waffe bedroht werden. Die Mindeststrafe soll auf 5 Jahre steigen. Der frühere Hollywood-Produzent Harvey Weinstein muss für 15 Jahre ins Gefängnis. Das hat ein New Yorker Gericht jetzt verkündet. Im konkreten Fall ging es um den Missbrauch einer Produktionsassistentin. Insgesamt hatten mehr als 80 Frauen Weinstein Übergriffe oder Vergewaltigung vorgeworfen. Nach Lachgaskonsum ist ein 19-Jähriger in Sörewald mit seinem Auto verunglückt. Er prallte erst gegen einen E-Roller und dann eine Hauswand, durchbrach eine Schutzplanke und landete in einem Bach. Er selbst und ein Beifahrer wurden leicht verletzt. Gegen den 19-Jährigen wird jetzt ermittelt, er hatte auch keinen Führerschein. Das DFB-Team bereitet sich weiter aufs erste Länderspiel unter Neubundestrainer Jürgen Klopp vor. Morgen geht's in Amsterdam gegen die Niederlande. Beim Training heute war die Laune gut und die Chemie zwischen Trainer und Team scheint zu stimmen. Klopp sagt, ich gehe für die Jungs durchs Feuer.
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2: Tag Leute, schön euch mir vorzustellen. Sehen kann ich euch ja nicht, aber ich kann euch hören, wenn ihr euch meldet in der MyBob-App und mir eine Sprachnachricht reinschickt mit den Songs, die ihr hören wollt. Lena hat genau da geschrieben. Für sie gibt's jetzt Boys Like Girls, The Great Escape.

0: Thunder Mother, so close bei Radio Bob im Wunschbob. Das Thema, welche Songs auf eurer Beerdigung laufen, das beschäftigt euch wirklich sehr. Das haben wir vor ein paar Tagen hier besprochen bei Radio Bob. Aber es kommen immer noch Nachrichten dazu rein. Wir sammeln also gerne weiter.
1: Ja, gut, hier ist der Hüni aus Frankfurt. Ihr fragt danach, welche Song laufen soll auf der eigenen Beerdigung. Und auf meiner Beerdigung soll laufen von Black Label Society The Day That Heaven Had Gone Away. Weil das ist ein richtig geiler Song. Der soll auf meiner Beerdigung laufen. Und vielleicht auch bei euch im Radio.
0: Okay, wir machen Deal. Ich lasse den jetzt direkt im Radio laufen. Und der zweite Event, bei dem dieser Song auch noch laufen soll, der liegt dann ganz, ganz fern in der Zukunft, will ich mal hoffen. Black Label Society, The Day That Heaven Had Gone Away.

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0: Viele Wolken gibt's heute Abend und später kann im Norden auch mal Regen runterkommen. In der Nacht sinken die Tiefstwerte auf 11 bis 7 Grad. Morgen geht's mit mal mehr, mal weniger Wolken weiter. Ab und zu ist ein Schauer drin. Zum Nachmittag wird's freundlicher bei bis zu 21 Grad.
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0: Der Radio Bobverkehr, dann KI jetzt noch genauer. 5 Kilometer Stau auf der A60 Mainz Richtung Rüsselsheim zwischen Hechtsheim West und Ginsheim-Gustavsburg. Und auf der A643 Mainz Richtung Wiesbaden sind es zwischen Mainz-Gonsenheim und Wiesbaden-Eppelallee 3 Kilometer Stop-and-Go-Lkw wird empfohlen, das Gebiet weiträumig zu umfahren.
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3: Dieser nächste Song kommt erst Ende des Monats offiziell raus. Wir haben ihn aber hier schon unter der Hand zugeschickt bekommen. The New Roses, Saints and Sinners.

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0: Rund um die Ramones wurde viel gefeiert in diesem Jahr zum 50. Jubiläum. Pet Sematary war das bei Radio Bob im Wunschbob.
1: Hallo an alle da draußen, hier ist der Sebastian aus Rheinbach und ich würde mir für diesen schönen Abend von JBO fränkisches Bier wünschen. Dankeschön, tschüss.

0: Der Wunschbob ist hier bei Radio Bob. Und der letzte Song, der macht nochmal richtig gute Laune, kommt nämlich jetzt von The Butcher Sisters. Und da habe ich letztens gesehen, es gibt ein ganzes YouTube-Phänomen von Videos von irgendwelchen Leuten, die sich über lustige deutsche Metal-Musik erfreuen oder vielleicht auch ein bisschen wundern. Also dann sind dann so Electric Callboy dabei, Butcher Sisters natürlich oder We Butter the Bread with Butter. Und das sind meistens so Amerikaner, die gar nicht verstehen, was hier abgeht und sich denken, was ist mit den Deutschen los? Aber ich würde mal sagen, das ist ein richtig schönes Genre, was wir hier erfunden haben. Silly German Metal. Und diese Band gehört auf jeden Fall auch dazu.
1: Hallo liebes Radio Bob Team, hier ist der Odin und ich wünsche mir für Wunschbob den Song Sonnenbrille von The Butcher Sisters. Schönen Tag noch.
2: Ist der hier cool?

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7: Ich bin Colin Mock, guten Abend. Im deutschen Rennen um die Olympischen Spiele schrumpft das Bewerberfeld. Berlin zieht sich laut Medienberichten zurück, nach dem Wahlsieg der Linken, die gegen Olympia ist, und dem letzten Platz im Bewerberranking. Jetzt kämpfen noch München und die Rhein-Ruhr-Region um die deutsche Olympia-Bewerbung. Schwarz-Rot will stärker gegen Sozialmissbrauch vorgehen. Unter anderem geht es dabei gegen professionelle Banden, die Schrottimmobilien an Menschen aus Osteuropa vermieten und ihnen große Teile der Sozialleistungen abknöpfen. Auch Schwarzarbeit soll härter bekämpft werden. Der frühere Hollywood-Produzent Harvey Weinstein muss für 15 Jahre ins Gefängnis. Das hat ein New Yorker Gericht jetzt verkündet. Im konkreten Fall ging es um den Missbrauch einer Produktionsassistentin. Insgesamt hatten mehr als 80 Frauen Weinstein Übergriffe oder Vergewaltigung vorgeworfen. Die deutschen Innenstädte sind im Aufwind. Das geht aus einer Umfrage des Handelsverbands hervor. Die vielen Initiativen und Entwicklungsprogramme zeigen Wirkung, heißt es vom HDE. Gleichzeitig ruft der Verband dazu auf, weiter entschlossen gegen Leerstände vorzugehen. In Wiesbaden sind gleich zwei Weltkriegsbomben erfolgreich gesprengt worden. Die Blindgänger waren am künftigen Standort des Bundeskriminalamts entdeckt worden. Eine Entschärfung war nicht mehr möglich. Für die Sprengung mussten Anwohner im Umkreis von 300 Metern ihre Häuser verlassen. Am späten Abend wurde die Evakuierung aufgehoben.
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5: Viele Wolken gibt's heute Abend und später kann im Norden auch mal Regen runterkommen. In der Nacht sinken die Tiefstwerte auf 11 bis 7 Grad. Morgen geht's mit mal mehr, mal weniger Wolken weiter. Ab und zu ist ein Schauer drin. Zum Nachmittag wird's freundlicher bei bis zu 21 Grad. Der Radio-Bob-Verkehr dank KI jetzt noch genauer. Im Moment ist alles frei auf den Straßen bei uns in Hessen, keine Staus.
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1: Ich bin Colin Mock, guten Abend. Olympische Spiele in der Hauptstadt wird es vorerst nicht geben. Berlin zieht seine Bewerbung zurück. Am Ende war der Widerstand in der Stadt zu groß und auch das Konzept kam nicht so gut an. Am Samstag entscheiden die Mitglieder des Deutschen Olympischen Sportbundes, ob München oder die Rhein-Ruhr-Region international antreten soll. Vergewaltigungen sollen in Zukunft deutlich härter bestraft werden, wenn dabei K.O.-Tropfen eingesetzt werden. Der Bundestag hat sich mit einem entsprechenden Gesetzentwurf beschäftigt. Das Ganze wird dann so behandelt, als würde das Opfer mit einer Waffe bedroht werden. Die Mindeststrafe soll auf 5 Jahre steigen. Die deutschen Innenstädte sind im Aufwind. Das geht aus einer Umfrage des Handelsverbands hervor. Die vielen Initiativen und Entwicklungsprogramme zeigen Wirkung, heißt es vom HDE. Gleichzeitig ruft der Verband dazu auf, weiter entschlossen gegen Leerstände vorzugehen. Für Berufseinsteiger ist es deutlich schwieriger geworden, einen Job zu finden. Laut dem Portal Indeed ist die Zahl der Einstiegsstellen seit 2022 stark gesunken. Deutlich weniger Jobangebote gibt es im Marketing, der IT und im Projektmanagement. Mehr Angebote dagegen in Pflege, Medizin und Gastronomie. Nach Lachgaskonsum ist ein 19-Jähriger in Sörewald mit seinem Auto verunglückt. Er prallte erst gegen einen E-Roller und dann eine Hauswand, durchbrach eine Schutzplanke und landete in einem Bach. Er selbst und ein Beifahrer wurden leicht verletzt. Gegen den 19-Jährigen wird jetzt ermittelt. Er hatte auch keinen Führerschein.
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2: Einen wunderschönen guten Abend, meine sehr verehrten Damen und Herren. Jetzt wird's wieder laut im Radio. Das heißt, ihr habt ja den Regler in der Hand, aber ihr könnt ihn jetzt mal ein bisschen nach oben drehen. Denn jetzt wird's hier schön laut. Es gibt die Pretty Maids, mein Freund Ronnie Atkins, mit einer Nummer aus den 90ern in einer Live-Version vom Album Spooked, Live Until It Hurts. Es gibt Judas Priest, ich spiele was live von ihrem Klassiker Priest Live. Es gibt Bruce Dickinson, eine Solonummer vom Iron Maiden Frontmann, die auf dem Album stand, was dazu geführt hat, dass quasi das Iron Maiden Comeback Ende der 90er wieder eingeläutet wurde. Ich spiele was von Kiss und erstmal gibt's den Chef vom Hühnerhof, hier ist David Lee Roth. It's Showtime.

Das war ein Kiss mit Take It Off vom Album Revenge aus dem Jahr 1992. Ich kann mich noch dran erinnern, ich war ein kleiner Junge, also, naja, als klein, also viel kleiner als jetzt war ich auch nicht, aber ich war 14 und hatte gerade Edguy gegründet und Kiss waren meine absoluten Helden und sind es auch heute noch. Und ich habe auf diese CD gewartet, sie kam raus. Damals gab es noch kein Internet, also ich wusste nicht ganz genau. Ich hatte irgendwo gehört, dass Gene Simmons plötzlich einen Bart hatte. Für mich hatten aber Rockstars keine Bärte und das war für mich ganz, also mal ZZ Top ausgenommen, das war für mich alles ganz schwierig und spannend. Und dann habe ich diese CD in Händen gehalten und ich hatte mir das Cover-Artwork ganz anders vorgestellt. Plötzlich war das so ein dunkelblaues Artwork, so Metall ausgenommen. Das war für mich alles ganz schwierig und spannend. Und dann habe ich diese CD in Händen gehalten und ich hatte mir das Cover-Artwork ganz anders vorgestellt.

Und habe mir gedacht, oh Mann, mit dem will ich irgendwann auch mal arbeiten. Und das Lustige ist, 10 Jahre später habe ich mit Eric Singer gearbeitet. Er hat Schlagzeug bei Avantasia gespielt, schon auf dem 2. Album und auf dem 3., 4. und 5. auch. Mann, ich bin stolz wie Harry. Mein Name ist Tobias Summit, ihr hört die Tobias Summit Rockshow. Ich bin dieser Vogel von Avantasia und Edguy. Jetzt gibt's einen anderen Helden von mir, Bruce Dickinson. Hier ist Accident of Birth.

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Der Metal-Gott. So nennt man ihn. Ja, nicht der King of Rock'n'Roll, sondern der Metal-Gott Judas Priest. Das war Rob Halford natürlich mit einer tierischen Live-Performance. The Sentinel vom Album Priest Live. Was hat der da Gas gegeben? Was hat mich das als jungen Hüpfer, hat mich das, also auch heute imponiert mir das noch unheimlich, aber das hat mich damals richtig geflasht. So wollte ich auch singen. Das war so eine aggressive Musik. Und ich hatte das Gefühl, diese Art von Musik, egal ob es Judas Priest oder Wasp oder Dio oder AC/DC war, das war nicht Mainstream, das war schrill, das war aggressiv. Ich habe das Gefühl gehabt, die haben den Frust und die Aggression über das Anderssein in die Welt hinausgeschrien und sie haben mir komplett aus der Seele gesprochen damals. Ich war 13, 14, 15 Jahre alt in meinem Kinderzimmer. Ich stand auch auf diese Art von Musik und ich wollte auch so eine Art von Musik machen. Ich war ein bisschen anders, ich war so ein bisschen kleiner und ein bisschen schwächlicher als die Coolen so, ne, in der Klasse und so. Und auch die Mädels, ne, man hat ja selbst gespürt, ja, die ist schon ganz gut da und die, das wäre auch, oh, die sieht aber auch gut. Das hat aber alles, die haben immer nach den Quarterbacks haben die immer sich umgedreht, ne? Nach den Schönen und Starken und nicht nach denjenigen, die Edgar Allan Poe und Iron Maiden geil fanden. Aber scheißegal, ich habe gesagt, komm, leck mich am Arsch, dann mache ich halt Musik. Mein Name ist Tobias Sammet, ihr hört die Tobias Sammet Rockshow. Jetzt gibt's Judas, hatte ich ja gerade. Pretty Maids, Live Until It Hurts.

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2: Wenig Wolken gibt es heute Nacht erstmal. Nur im Norden kann später auch mal Regen dabei sein. Sonst bleibt es meist trocken und die Temperaturen sinken auf 10 bis 6 Grad. Morgen ist anfangs im Norden noch etwas Regen möglich. Danach wird es trockener und freundlicher, maximal um 21 Grad. Der Radio-Bob-Verkehr dank KI jetzt noch genauer. Nichts los auf den Straßen in Hessen. Aktuell ist alles frei.
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3: Ich habe vorhin gerade von meinen Helden geredet und habe da gesagt, AC/DC und so bla bla. Aber Twisted Sister, Dee Snider, das war auch so einer. Der hat mich vom Poster angestarrt. Oh, wir reden gleich drüber. Ich spiele auch gleich Twisted Sister. Es gibt noch Krokus. Das passt eigentlich gar nicht so gut zu Twisted Sister. Und warum? Das erzähle ich euch gleich. Es gibt noch Saxon, Aldo Nova, erstmal aber Badlands, die Band, bei der Ray Gillen sang, Jake E. Lee Gitarre gespielt hat und Eric Singer von Kiss, Alice Cooper, Black Sabbath, Gary Moore, der später auch bei Avantasia gespielt hat, an den Drums. Was für eine All-Star-Band, die sich damals gar nicht so vermarktet hat. Wir hören es uns an. Hier sind Badlands mit Dreams in the Dark.

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Das waren Saxon, die Band um meinen Freund, meinen lieben Freund Biff Byford. I Can't Wait Anymore aus dem Jahr 1988 vom Album Destiny. Und ich finde diese Platte geil. Die hat sowas, ja, so ein bisschen 80er Jahre Schmalz auch. Ja, ein bisschen diese Keyboards und so ein bisschen, haben sie da auch auf eine andere Musikrichtung so ein bisschen geschielt, als man es von Saxon vielleicht gewohnt war. Ich fand, da kam was sehr Geiles raus, weil ich stehe auf diesen großen 80er Jahre Arenenrock mit großen Keyboards und Chören und hochtupierten Haaren. Biff Byford, glaube ich, im Nachhinein findet er das, glaube ich, nicht mehr ganz so geil. Also sie spielen auf jeden Fall nie was aus dieser Ära und ich glaube, er hat auch so eher den Standpunkt, dass sie da zu der Zeit so ein bisschen ihre Ideale verraten haben. Ich muss ganz ehrlich sagen, ich sehe das nicht so. Aber Biff, du wirst es wissen, du bist der Chef von Saxon. Mein Name ist Tobias Sammet, ihr hört die Tobias Sammet Rockshow. Jetzt gibt es einen Gitarristen, der hat als Solokünstler eigentlich gar nicht so viel von sich reden gemacht. Aber man kennt seine Gitarrenarbeit. Er hat nämlich zum Beispiel auf dem Song Runaway von John Bon Jovi, Gitarre gespielt. Und wie dieser Typ als Solokünstler klang, hören wir uns jetzt an. Aldo Nova, Fantasy.

Twisted Sister, I Wanna Rock. Die Nummer haben wir mit Edguy mal gecovert. 1994 im Dorfgemeinschaftshaus Marktlos. Ja, da haben wir die Nummer. Und auch so in Fulda haben wir die auch ein paar Mal gecovert. Damals in den Anfangszeiten. Und damals hätte ich mir gar nicht zu träumen gewagt, dass ich irgendwann mit Dee Snider zusammen Musik machen würde. Hat bei Avantasia mitgemacht, großartiger Typ und geiles Rock-Urgestein, also so ein Urviech. Und das war auch einer von meinen großen Helden, als ich 15, 16, 14 war. Das war einer, der hat den Mittelfinger gegen die Erwachsenenwelt, in der man angepasst sein musste, ausgestreckt. Er hat mich verstanden. Er hat vom Poster geguckt und er hat mich verstanden und ich fühlte mich gut aufgehoben bei Dee Snider. Ich hatte das Gefühl, vom Poster runter sagt er mir, Tobi, es ist alles gut so, wie du es machst. Lass dir nichts von den Arschgeigen da draußen erzählen. Mein Name ist Tobias Sammet, ihr hört die Tobias Sammet Rockshow. Jetzt spiele ich eine Band namens Krokus. Und Krokus und Twisted Sister, da gibt es eine kleine Vorgeschichte. Die Ehefrau von Twisted Sister Frontmann Dee Snider hatte in den 80ern einen Schneidereibetrieb und hat Bühnenklamotten entworfen. Und Krokus haben Bühnenklamotten in Auftrag gegeben. Sie hat sie ihnen am Flughafen beim Beginn der Krokus US-Tour vorbeigebracht. Und sie haben gesagt, die wollen wir nicht, die bezahlen wir nicht und haben sie vor ihren Augen in die Mülltonne geworfen. So die Geschichte von Dee Snider, auch nachzulesen in seiner Biografie. Er nannte die Band dann nur noch Crappers und es gibt auch Legenden, die sagen, Mark Storace war ja mal bei Rock Meets Classic als Sänger eingeplant. Bei der gleichen Tour sollte auch Dee Snider dabei sein. Dee Snider war dann dabei. Mark Storace ist kurz vorher ausgeschieden. Man munkelt, weil Dee Snider gesagt hat, ey, du sitzt zwar 40 Jahre vorbei, aber entweder der oder ich. Und da hat man sich, also ich weiß nicht, ob's, ich glaube aber schon. Hier ist jetzt Krokus, Headhunter.

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2: Ich bin Dirk Jostes, guten Abend. Im deutschen Rennen um die Olympischen Spiele schrumpft das Bewerberfeld. Berlin zieht sich laut Medienberichten zurück. Nach dem Wahlsieg der Linken, die gegen Olympia ist, und dem letzten Platz im Bewerberranking. Jetzt kämpfen noch München und die Rhein-Ruhr-Region um die deutsche Olympia-Bewerbung. Schwarz-Rot will stärker gegen Sozialmissbrauch vorgehen. Unter anderem geht es dabei gegen professionelle Banden, die Schrottimmobilien an Menschen aus Osteuropa vermieten und ihnen große Teile der Sozialleistungen abknöpfen. Auch Schwarzarbeit soll härter bekämpft werden. Putin bekommt die große Weltbühne angeboten. Die USA haben den russischen Präsidenten zum G20-Gipfel eingeladen. Er findet im Dezember in Miami statt. Der ukrainische Präsident Zelensky hat sich bereit erklärt, Putin beim G20-Gipfel zu treffen. Aus dem Kreml heißt es, das sei unmöglich. Die deutschen Innenstädte sind im Aufwind. Das geht aus einer Umfrage des Handelsverbands hervor. Die vielen Initiativen und Entwicklungsprogramme zeigen Wirkung, heißt es vom HDE. Gleichzeitig ruft der Verband dazu auf, weiter entschlossen gegen Leerstände vorzugehen. Die letzten Vorbereitungen laufen für Jürgen Klopps Premiere als neuer Fußball-Bundestrainer. Die eine Hälfte des XXL-Kaders bereiten sich auf das Länderspiel morgen in den Niederlanden vor. Klopp sagt, jetzt müssen Ergebnisse her. Das Team versucht aber unter all dem Druck trotzdem Spaß zu haben.
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3: Jetzt gibt's gleich meine eigene Band, Avantasia, eine Nummer vom Album The Mystery of Time aus dem Jahr 2013, auch schon wieder 13 Jahre her, ich werd alt. Ich spiele Ozzy Osbourne, Fool Like You, es gibt Wasted, das war damals eine Band von Pete Way von UFO ins Leben gerufen. Gesungen hat bei der Band Danny Vaughan von Taikato und Schlagzeug gespielt hat Johnny D. von Doro, ein Fulda quasi, genauso wie ich. Erstmal gibt's aber Dio, Faces in the Window.

Ozzy Osbourne, Fool Like You vom 86er Album The Ultimate Sin. Ich weiß nicht, warum ich diese Scheibe so liebe. Wahrscheinlich, weil es eine geile Platte ist und weil sie für mich für die 80er steht. Und zwar für alle Aspekte, die ich an den 80ern geil fand. Also es hat so was Ungehobeltes, Rock'n'Rolliges, gefährlich, Ozzy Osbourne als Monster drauf. Und er ist ja sowieso auch so ein streitbarer, gefährlicher Geist. Trotzdem hatte die Platte so diesen 80er Jahre super brillanten, kristallklaren Arenenrock-Bombast. Will ich mal sagen, mit Keyboards und auch eingängigem Songwriting. Also diese Platte ist so hundertprozentig 80er, da sind auch 80er Jahre Pop-Rock-Elemente drauf. Trotzdem ist es für mich ein Heavy-Metal-Manifest der 80er. Ich liebe diese Scheibe, The Ultimate Sin. Und das Ding hat mich auch extrem beeinflusst, ganz sicher. Mein Name ist Tobias Summit, ihr hört die Tobias Summit Rockshow. Ich bin dieser Typ von Avantasia. Avantasia, wir arbeiten, oder ich arbeite gerade an neuen Songs, aber das geht alles ganz langsam, weil ich will was ganz Großes machen. Ich sag noch nicht was, aber ich habe echt gute Ideen und ich mache ein bisschen Pause jetzt auch. Es gibt nächstes Jahr ja die Edguy Abschiedstour. Ich habe mich live mit Avantasia jetzt komplett zurückgezogen. Das wird eine Weile dauern, bis wir wieder was machen. Jetzt hören wir aber Avantasia, denn hören ist ja nicht so anstrengend. Also, da scheiden sich auch die Geister. Manche sagen, seine Stimme ist total anstrengend, aber mein Gott, hier ist Avantasia vom Album The Mystery of Time, The Watchmaker's Dream.

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Das waren Wasted mit Black and Blue. Mein Name ist Tobias Sammet, ihr hört die Tobias Sammet Rockshow und heute wurden sehr traurige Nachrichten aus dem Camp von Rose Tattoo vermeldet. Angry Anderson ist verstorben. Sänger von Rose Tattoo, eine absolute Legende. Ein geiler, authentischer Frontmann. Sollte auch mal, so munkelte man, bei AC/DC singen, als Bon Scott verstarb. Sie haben sich dann für Brian Johnson entschieden, statt einen anderen Australier in Form von Angry Anderson zu nehmen. Angry Anderson, du hast große Spuren hinterlassen und wir werden dich immer und deine Musik natürlich in Erinnerung behalten. Ruhe in Frieden. Mein Beileid geht raus an die Angehörigen, an alle anderen Fans von Rose Tattoo und an seine Familie. Hier hören wir jetzt nochmal den unglaublichen Angry Anderson mit einer Solonummer. Das war nicht Rose Tattoo, das war eine Nummer mit seinem Soloprojekt. Hier ist Angry Anderson mit Bound for Glory.

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1: Wenig Wolken gibt es heute Nacht erstmal. Nur im Norden kann später auch mal Regen dabei sein. Sonst bleibt es meist trocken und die Temperaturen sinken auf 10 bis 6 Grad. Morgen ist anfangs im Norden noch etwas Regen möglich, danach wird es trockener und freundlicher, maximal um 21 Grad. Der Radio-Bob-Verkehr dank KI jetzt noch genauer. Im Moment ist alles frei auf den Straßen bei uns in Hessen, keine Staus.
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2: Jetzt habe ich hier Lizzie Borden, Master of Disguise, Shock Metal aus den 80ern. Es gibt Hearing Aid, die Nummer, die wahrscheinlich maßgeblich prägend dafür war, dass ich jemals Avantasia aus dem Boden gestampft habe. Wir hören es uns gleich an und ihr werdet dann auch hören, warum. Es gibt Survivor, Eye of the Tiger, Firehouse, Reach for the Sky und wir fangen an mit Magnum, The Prize.

Lizzie Borden, Master of Disguise 89. Lizzie Borden war für mich immer die blonde Version von Blackie Lawless. Ein bisschen abgedrehter. Aber ich fand die Musik von Wasp immer noch so ein bisschen mehr Urgewalt. Also war auch vor allem, glaube ich, vorher schon da. Und ich habe irgendwann Lizzie Borden mal kennengelernt. Auf einem Festival in Frankreich. Hellfest, glaube ich. Mit Edgar haben wir da gespielt. 2011 oder so war das. Netter Kerl. Nette Band. War wirklich ein schönes Backstage-Hang. Wie der Amerikaner sagt. Mein Name ist Tobias Summit, hier die Tobias Summit Rockshow. Ich bin dieser Vogel von Edguy und Avantasia. Und jetzt spiele ich eine Nummer, die hat mich schon zu Edguy-Zeiten extrem beeinflusst. Aber irgendwas, als ich diese Nummer das erste Mal in Form eines Musikvideos auf MTV sah, Anfang der 90er, irgendwas hat sich da bei mir verändert und ich habe gedacht, das muss doch geil sein. Das ist doch ein Kunstkonzept. Warum zieht das denn niemand über eine komplette Albumlänge durch? Da hatte sich Ronnie James Dio ganz viele Größen aus der Metal-Szene gepackt. Sänger wie Vince Neil, Rob Halford, Blackie Lawless, Jeff Tate, Dave Manicatti, Don Dokken. Der Sänger von Blue Oyster Cult, wie hieß er, also auf jeden Fall ganz viele Leute, Paul Shortino, und hat zusammen mit denen, auch mit ganz vielen Gitarristen, Yngwie Malmsteen, die Leute von Maiden, von Twisted Sister, von Dio, und hat einen Song aufgenommen, wo jeder ein Stück singt. Und ich fand das so geil und hab gedacht, das müsste man über Albumlänge machen, aber das kriegt bestimmt keiner hin. Und dann habe ich irgendwann Avantasia gemacht. Nicht ganz so gut wie Dio, aber auch ganz gut. Hier ist das Original, Hearing Aid, Stars.

Survivor, Eye of the Tiger. 1982 erschienen, das Ding ist 44 Jahre alt und für mich immer noch der ultimative Energie-Push-Song. Ja, das ist für mich, wenn du irgendwas zu erledigen hast, wo du nicht weißt, ob du es schaffst irgendwie, zum Beispiel irgendwie die letzten 3 Kilometer noch durchhalten bei einem Waldlauf, mach Eye of the Tiger an und dann denkst du, du kommst dir vor wie Sylvester Stallone. Na, wie der da die Treppen hoch, also wie der die Treppen hochläuft, nicht wie der im Ring steht, irgendwie komplett verschwollen im Gesicht. Adrian! Da darfst du nicht dran denken, dann das ist scheiße für den Waldlauf. Nee, du musst schon dran denken, dass Rocky auch mit dem war auch nicht gut Kirschen essen, gerade so am Anfang in der Trainingsphase, als es noch bergauf ging. Naja, also jetzt hören wir erstmal Firehouse. Ich habe einen Frosch im Hals. Reach for the Sky.

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1: Ich bin Dirk Jostes, guten Abend. Olympische Spiele wird es vorerst nicht in der Hauptstadt geben. Laut Medienberichten zieht Berlin seine Bewerbung zurück. Am Ende war der Widerstand in der Stadt zu groß und auch das Konzept kam nicht so gut an. Am Samstag entscheidet sich, ob München oder die Rhein-Ruhr-Region international antreten soll. Vergewaltigungen sollen in Zukunft deutlich härter bestraft werden, wenn dabei K.O.-Tropfen eingesetzt werden. Der Bundestag hat sich mit einem entsprechenden Gesetzentwurf beschäftigt. Das Ganze wird dann so behandelt, als würde das Opfer mit einer Waffe bedroht werden. Die Mindeststrafe soll auf 5 Jahre steigen. Wieder ein Drohnenvorfall an einem deutschen Flughafen. Am Hauptstadt-Airport Berlin-Brandenburg war ein solches Objekt am Abend gesichtet worden. Laut Bundespolizei wurde daraufhin der Flugbetrieb kurzzeitig komplett eingestellt. Flugzeuge wurden deshalb umgeleitet. Der ADAC ist dafür, die 12-Uhr-Regel beim Tanken wieder abzuschaffen. Dadurch hätte sich zwar die Zahl der täglichen Preisänderungen deutlich reduziert, die Preise habe das aber nicht gesenkt. Und wer nach 12 Uhr tanken müsse, zahle drauf. Das sei nicht gerechtfertigt, heißt es in einer Mitteilung. Das DFB-Team bereitet sich weiter aufs erste Länderspiel unter Neubundestrainer Jürgen Klopp vor. Morgen geht's in Amsterdam gegen die Niederlande. Beim Training heute war die Laune gut und die Chemie zwischen Trainer und Team scheint zu stimmen. Klopp sagt, ich gehe für die Jungs durchs Feuer.
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2: Jetzt gibt's hier Queensryche, Revolution Calling. Es gibt Duncan, Dream Warriors. Oh, wenn ich mir das so angucke, das ist ganz schön 80er-lastig, was ich hier spiele. Ich spiele noch Y&T, Black Tiger und es gibt auch noch Lex Diamond, auch aus den 80ern, Loneliness. Und damit wir nicht komplett in den 80ern bleiben, spiele ich jetzt erstmal, ich bin ja kein Ewiggestriger. Ne? Wir haben das Jahr 2026, ich spiele jetzt was aus dem Jahr 2010 von einer Band, die war riesig in den 80ern. Und diese Platte klingt auch so wie die 80er-Werke dieser Band. Hier sind Red mit Eat Me Up Alive.

Lex Diamond, Loneliness. Da muss ich immer, drüber schmunzeln. Ich habe irgendwo gelesen, ich glaube Wikipedia. Da gab es, als ich das gelesen habe, gab es noch keine KI. Die erzählt ja noch mehr Blödsinn. Aber bei Wikipedia stand, dass das die amerikanischen Deep Purple sind. Das, ich weiß nicht, was ist ein amerikanischer Deep Purple? Ich weiß es nicht. Deep Purple sind jetzt irgendwie, das ist, woran macht man das fest? Das war auch ein Quintett. Da haben wir schon die erste Gemeinsamkeit. Dann waren sie nicht aus England, deswegen mussten es die amerikanischen Deep Purple sein, weil die englischen Deep Purple gab es ja schon. Da haben wir schon zwei gute Gründe, warum das so heißt. Und dann haben sie auch Musik gemacht. Mit Bass, Schlagzeug und so weiter. Also es gab schon viele Parallelen. Trotzdem weiß ich nicht, ob es jetzt wirklich die amerikanischen Deep Purple sein sollten. Keine Ahnung. Aber so ist das mit dem Internet. Im Internet steht auch, ich habe Abitur gemacht in Fulda am Freiherr vom Stein-Gymnasium. Das ist ein Trugschluss. Die haben mich runtergeschmissen. Still, so will ich es auch nicht sagen. Wir haben uns in beidseitigem Einvernehmen getrennt, weil sie stellen das so dar, dass die schulischen Leistungen nicht stimmen. Ich stelle das so dar, dass sie es nicht geschafft haben, diese schulischen Leistungen, mich dazu zu bringen, die abzurufen. Das ist ja wie beim Fußball. Guck dir jetzt den Adeyemi an, in Barcelona, der geht ab wie ein Zäpfchen. Ne? In Dortmund, so war das bei mir. So war das bei mir. Auf der Realschule haben die meine Leistung. Naja, mein Name ist Tobias Sammet, ihr hört die Tobias Sammet Rockshow. Jetzt gibt's Y&T, Black Tiger.

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Das war auch ausnahmsweise aus den 80ern. Dokken, Dream Warriors. Wunderschöner Song, gibt's ein ganz tolles Video, da hat auch hier dieser Englund oder Eklund oder wie er hieß, der Darsteller von Freddy Krueger, diesem Monster da aus den Horrorfilmen Nightmare on Elm Street aus den 80ern, der hat da mitgespielt im Video, weil der Song für den einen Nightmare on Elm Street Film der Soundtrack war. Und dann haben die gesagt, komm hier, I scratch your back, you scratch meins. Auf Deutsch, ich kratz dir den Rücken und du kratzt mir den Rücken. Wobei ich ganz ehrlich sagen muss, dass ich mir von Freddy Krueger nicht so gerne den Rücken kratzen würde. Da hat Don Dokken wahrscheinlich auch mit Kirschen gehandelt. Jedenfalls, also eine Hand wäscht die andere, könnte man auch sagen. Hände waschen ist einfacher als Rücken kratzen lassen von Freddy Krueger. Jedenfalls. Und dann haben die da ein wunderschönes Musikvideo gemacht und das ist auch so ein absolut typisches 80er-Jahre-Ding, das müsst ihr euch mal angucken. Ich liebe es einfach, ich weiß, das hat auch was mit dem Alter zu tun, ich werde immer nostalgischer. Ich fange auch an, meine Power-Metal-Roots wieder richtig geil zu finden, weil ich einfach jetzt in so einem Alter bin, jetzt bin ich der Großvater. Ich habe angefangen als junger Musiker und jetzt sitze ich selbst hier im Radiostudio und schaue so auf diese alten Zeiten und denke mir, Mensch, das war doch alles gar nicht so scheiße und so. Und so stehe ich auch auf die 80er. Da bin ich musikalisch sozialisiert worden. Ganz wichtige Zeit. Und jetzt spiele ich auch einen Kollegen von mir, der hat mich auch schon ganz früh musikalisch sozialisiert, ohne es zu wissen. Später haben wir zusammen gearbeitet und er ist inzwischen ein guter Freund. Jeff Tate, Gesangslegende. Hier sind Queensryche mit Revolution Calling.

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2: Wenig Wolken gibt es heute Nacht erstmal. Nur im Norden kann später auch mal Regen dabei sein. Sonst bleibt es meist trocken und die Temperaturen sinken auf 10 bis 6 Grad. Morgen ist anfangs im Norden noch etwas Regen möglich. Danach wird es trockener und freundlicher, maximal um 21 Grad. Der Radio-Bob-Verkehr dank KI jetzt noch genauer. Nichts los auf den Straßen in Hessen. Aktuell ist alles frei.
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4: Jetzt haben wir hier noch Mr. Big, My Kind of Woman. Es gibt Treat, Keep Your Hands to Yourself. Bon Jovi, She Don't Know Me. Es gibt Wasp, On Your Knees. Und wir fangen an mit Def Leppard, Stage Fright.

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0: Das war Mr. Big, My Kind of Woman, 1991 erschienen. Das ist ein Ding. Das ist auch schon, jetzt darf ich nicht verrechnen, 35 Jahre ist das her. Und es klingt immer noch so, als wäre es ein aktueller Song. Ich liebe Mr. Big, ich liebe Eric Martin. Unheimlich geiler Typ, geiler Humor, geile Stimme, super intelligent und ein ganz, ganz lieber Mensch. Und deshalb auch ein immer wieder gern geschätztes Familienmitglied von Avantasia. War jetzt bei den letzten Shows nicht dabei, weil er eigene Konzerte auch hatte und gibt immer irgendwie das so Terminüberschneidungen oder so. Aber ich hoffe trotzdem, dass Eric irgendwann mal wieder bei Avantasia dabei ist. Mein Name ist Tobias Summit, ihr hört die Tobias Summit Rockshow. Jetzt gibt's Treat aus Schweden, die sind auch seit gefühlt 2 Jahren auf Abschiedstour und ich hoffe, dass die noch mindestens 10 Jahre so geht, weil die Band einfach geil ist und weil die Band unterbewertet ist und weil jeder mitkriegen soll, dass diese Band viel größer sein müsste einfach. Hier sind Treat mit Keep Your Hands to Yourself.
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Das war Bon Jovi, She Don't Know Me. Das war die Tobias Sammet Rockshow. She Don't Know Me übrigens, das muss man einem Englischlehrer vorspielen. Da sagt er, das ist falsch, der kann nicht richtig Englisch, aber Bon Jovi kann ja Englisch, John Bon Jovi, auch wenn er italienische Vorfahren hat und trotzdem ist er ja eigentlich muttersprachlicher New Jerseyer, ja, nennt man die so, New Jerseyist, New Gist, was auch immer, auf jeden Fall, der müsste das können, aber der Lehrer würde dann sagen, nee, das ist falsch. Und das wurde mir früher auch immer zum Verhängnis, dass Lehrer oft gesagt haben, das ist falsch in der Schule. Wo ich aber gesagt habe, es wird bestimmt irgendjemanden geben, der total gut darin ist und gute Gründe dafür findet, dass ich einen guten Grund habe, das so zu lösen, wie ich es für richtig halte, weil ich bin ein Individuum. Ich bin einfach nicht, man kann nicht alle in das gleiche Schulsystem reinpressen, nur weil ich vielleicht alternative Lösungen anbiete. Es ist ja auch ein Angebot. Man muss doch auch mal reden können. Ja, das ist gerade, also im Englischen, interpretationsmäßig sowieso. In der Mathematik, selbst da, wenn ich doch wirklich schlüssige Punkte habe, dass da was anderes bei mir rauskommt, muss man doch mal zuhören, da muss man mal sagen können, okay, ich sehe es anders, Tobi, aber komm, du kriegst eine 2, weil du hast gut argumentiert. Aber nein, fliegst du von der Schule. Ich wünsche euch erstmal eine gute Nacht. Ich träume schon wieder schlecht. Die Pferde gehen wieder mit mir durch da. Gute Nacht, hier sind Wasp mit On Your Knees.

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1: Platz 1 der Singlecharts in 19 Ländern. Das war ein ganz schöner Rekord in England damals. 16 Wochen durchgehend auf Platz 1 der Singlecharts. Mehr als 15 Millionen Mal verkauft. Das war einfach der erfolgreichste Song von Bryan Adams und einer der meistverkauften Singles überhaupt.
2: Der große Durchbruch seiner Karriere, der lässt allerdings noch etwas auf sich warten. Seine ersten Songs sind etwas härter und rockiger. Aber spätestens mit dem dritten Album entwickelt Adams dann einen Hang zu Balladen und schreibt Softrock vom Feinsten. Man könnte sagen, alles, was Bryan Adams anfasst, wird zu Gold.
1: So auch der Titelsong Everything I Do, um den es heute geht. Das ist auch der Titelsong vom Film Robin Hood, König der Diebe. Wir springen mal ins Jahr 1991. Der Komponist Michael Kamen, der sitzt gerade am Soundtrack für den neuen Robin Hood Film. Und als sie dann überlegen, welcher Titelsong sich für den neuen Film dann eignen könnte, fällt dem Komponisten Kamen so eine Ballettmusik ein, die er in den 60er Jahren geschrieben hatte. Damals wusste er noch nicht so recht, was er damit anfangen soll. Und jetzt soll aus dem alten orchestralen Stück eine Powerballade werden. Und da kommt natürlich unser Held ins Spiel.
2: Drei große Popsängerinnen der 80er Jahre waren angefragt. Kate Bush, Annie Lennox und Lisa Stansfield. Aber keine der drei Starsängerinnen hat so richtig Bock auf die Nummer, also muss irgendwie ein Plan B her. Wer muss also einspringen? Unser guter Freund Bryan Adams natürlich. Der König der Rockballaden. Dass sich diese Wahl als Riesenerfolg entpuppen würde, das konnte auch Kamen damals noch nicht ahnen. Bryan Adams, der arbeitete zu dem Zeitpunkt in einem Studio in England und arbeitete an seinem sechsten Studioalbum, Waking Up the Neighbors. Sein Partner in Crime ist damals der legendäre Produzent Robert John Mutt Lange. Mutt Lange konnte bereits einige Rockgiganten wie AC/DC, Foreigner, Def Leppard zu großem Erfolg verhelfen. Das Dreamteam Bryan Adams und Mutt Lange erhält also ein Tape von dieser Orchesterfassung. Sie entscheiden sich aber dann dafür, lediglich einen kleinen Ausschnitt aus dieser Version zu benutzen. Der Rest von dem Song schreibt sich eigentlich relativ schnell. Okay.

0: 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Change in the House of Flies von Deftones.
1: Nach den monatelangen und intensiven Aufnahmesessions kommt das Album schließlich am 20. Juni und wird zum Erfolg. Heute wissen wir es. Damals ist es auf Platz 3 der US-Billboard-Charts eingestiegen und hat auch viele, viele positive Kritiken, völlig zu Recht natürlich, erhalten. Change in the House of Flies landet in den Alternative Airplay Charts ebenfalls auf Platz 3 und damit ist der Song bis heute die erfolgreichste Single der Band.
2: Auch viele Jahre nach der Veröffentlichung gehört White Pony, wie ich vorhin am Anfang schon gesagt habe, zu einem der am meisten respektierten Alben seiner Zeit und es funktioniert heute halt einfach auch noch, Chef's Kiss, perfekt. 2017 listete der Rolling Stone das Album auf Platz 66 der 100 größten Metal-Alben aller Zeiten. Finde ich, hätte ruhig ein bisschen weiter nach vorne gekonnt. Die britische Zeitung The Guardian listet es sogar mal auf Platz 29 der 100 besten Alben des 21. Jahrhunderts. Besonders aufgrund der Vielzahl an musikalischen Einflüssen und dem Mut, auch mal Neues zu wagen, gilt das Album heute natürlich als Meilenstein. In einem Interview im Jahr 2020 hat Sänger Chino nochmal erklärt, im Rückblick so auf White Pony, dass seiner Band damals bewusst war, dass sie durch das Dehnen von Genregrenzen ein kommerzielles Risiko eingehen. Er sagt da, als wir schon einigermaßen erfolgreich waren, weil wir Metal Act waren, fühlte es sich aber irgendwie unangenehm an. Wir wollten was anderes machen. Es fühlte sich wie eine natürliche Entwicklung an, da so ein bisschen auszubrechen. Das Selbstvertrauen, das wir damals in uns gehabt haben, hat uns wirklich dazu gebracht, uns zu öffnen.

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2: Ich bin Dirk Justus. Olympische Spiele wird es vorerst nicht in der Hauptstadt geben. Laut Medienberichten zieht Berlin seine Bewerbung zurück. Am Ende war der Widerstand in der Stadt zu groß und auch das Konzept kam nicht so gut an. Am Samstag entscheidet sich, ob München oder die Rhein-Ruhr-Region international antreten soll. Schwarz-Rot will stärker gegen Sozialmissbrauch vorgehen. Unter anderem geht es dabei gegen professionelle Banden, die Schrottimmobilien an Menschen aus Osteuropa vermieten und ihnen große Teile der Sozialleistungen abknöpfen. Auch Schwarzarbeit soll härter bekämpft werden. Wieder Drohnenalarm an einem deutschen Flughafen. Am Airport Berlin-Brandenburg wurde deshalb der Flugbetrieb am Abend kurzzeitig gestoppt. Zuvor war eine Drohne über dem Gelände gesichtet worden, heißt es von der Bundespolizei. Nach rund 45 Minuten liefen Starts und Landungen wieder. Chinas Präsident Xi ist zu einem dreitägigen Staatsbesuch in den USA angekommen. Präsident Trump empfing ihn persönlich an einem Militärflughafen bei Washington. Heute sprechen beide im Weißen Haus über Handel, Irankrieg und künstliche Intelligenz. Heute wird es ernst für Jürgen Klopp. Er hat am Abend sein erstes Länderspiel als neuer Bundestrainer. In Amsterdam spielt das DFB-Team in der Nations League gegen die Niederlande. Los geht's um 20.45 Uhr.
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1: Im Juli 2002 erschien das 10. Album von den Red Hot Chili Peppers aus Los Angeles. Den gewohnten Sound, ein Sammelsurium aus zahllosen Stilrichtungen, beschreibt Sänger Anthony Kiedis mit nicht übersetzbarem Vokabular.
2: We play bone-crunching mayhem funk.
1: Die Songs auf dem Album By The Way sind weniger funky, dafür umso mehr am Pop orientiert. Fast schon klingen die Chili Peppers wie eine europäische Band in Zeiten des Britpop Mitte der 90er Jahre. So erklärt sich wohl auch der grandiose Erfolg dieser Scheibe in Europa. In Deutschland, Österreich und Großbritannien erreichte sie mühelos den ersten Platz der Album-Hitparade. In den USA schoss das Album bis auf Position 2.

Die Aufnahmen für dieses Album begannen im November 2001 in L.A. Davor war die Band fast 2 Jahre lang nonstop getourt. Im Rahmen ihrer Welttournee gab die Band auch ein Konzert auf dem Roten Platz in Moskau vor 200.000 Besuchern. Dafür hatten Kiedis und Co. sogar ein paar Brocken Russisch gelernt. Ihre Erschöpfung durch diese kräftezehrende Tour, wie auch die Abrechnung mit dem Rock'n'Roll-Lebensstil. 3 Bandmitglieder verzichten heute nach eigener Auskunft auf Sex und Suff und andere Substanzen, spiegelt der gedämpfte Sound auf dieser Scheibe wider. Aus dem Album By The Way, die Red Hot Chili Peppers mit The Saphir Song.

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1: Zurück ins Jahr 1977. Mitte des Jahres erreicht die Punk-Revolte in Großbritannien ihren Höhepunkt. Die fragwürdigen Stars dieser Bewegung sind die Sex Pistols aus London, die unter Regie ihres Managers Malcolm McLaren den Briten das Fürchten lernen. In dem Song God Save the Queen verletzen sie ein uraltes Tabu, Beschimpfung der königlichen Familie. Im Text heißt es: God save the Queen. Gott schütze die Königin und ihr faschistisches Regime. Gott schütze die Königin, sie ist kein menschliches Wesen. Es gibt keine Zukunft für Englands Träume. Punk bedeutet Müll und meint die Abkehr von allen bürgerlichen Konventionen. Die Sex Pistols werden zum Sprachrohr dieser Attitüde, ihre Botschaft: null Bock auf gar nichts. Bei ihrem Auftritt in einer Fernsehshow beschimpfen sie den Moderator Bill Grundy mit unflätigen Wörtern. Der musikhistorische Moment im Originalton.
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3: Go on, again.
2: You dirty
3: f***er. What a clever boy.
2: What a f***ing rotter.
3: Well, that's it for tonight.
1: Das Kalkül geht auf. Bei der BBC klingeln die Telefone heiß. Die Anrufer sind empört, aber am nächsten Tag sind die Sex Pistols berühmt. Immerhin, die Punk-Bewegung sorgt für frischen Wind mit großen Folgen. In den nächsten Jahren wird die britische Musikszene von zahllosen neuen Bands aufgemischt, die mit verschiedensten Stilrichtungen, also nicht nur Punk, die sogenannte neue Welle, New Wave, in Gang setzen.

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1: Ich bin Dirk Justus. Im deutschen Rennen um die Olympischen Spiele schrumpft das Bewerberfeld. Berlin zieht sich laut Medienberichten zurück. Nach dem Wahlsieg der Linken, die gegen Olympia ist, und dem letzten Platz im Bewerberranking. Jetzt kämpfen noch München und die Rhein-Ruhr-Region um die deutsche Olympia-Bewerbung. Schwarz-Rot will stärker gegen Sozialmissbrauch vorgehen. Unter anderem geht es dabei gegen professionelle Banden, die Schrottimmobilien an Menschen aus Osteuropa vermieten und ihnen große Teile der Sozialleistungen abknöpfen. Auch Schwarzarbeit soll härter bekämpft werden. Wieder ein Drohnenvorfall an einem deutschen Flughafen. Am Hauptstadt-Airport Berlin-Brandenburg war ein solches Objekt am Abend gesichtet worden. Laut Bundespolizei wurde daraufhin der Flugbetrieb kurzzeitig komplett eingestellt. Flugzeuge wurden deshalb umgeleitet. Putin bekommt die große Weltbühne angeboten. Die USA haben den russischen Präsidenten zum G20-Gipfel eingeladen. Er findet im Dezember in Miami statt. Der ukrainische Präsident Zelensky hat sich bereit erklärt, Putin beim G20-Gipfel zu treffen. Aus dem Kreml heißt es, das sei unmöglich. Darauf hat Fußball-Deutschland gewartet. Jürgen Klopp feiert heute seine Premiere als neuer Bundestrainer. Im Nations League-Spiel gegen die Niederlande steht er erstmals an der Seitenlinie. In dieser XXL-Länderspielpause gibt's außerdem noch 2 Partien gegen Griechenland und eine gegen Serbien.
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